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0: Guten Morgen zusammen, das ist der Kanal 3 Wecker, unsere Morgenshow für euch. Heute sogar eine halbe Stunde früher am Start als sonst jetzt ab den 5. Und das hat natürlich einen richtig guten Grund. Jetzt ist 5 und es geht los.
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0: Die Schweizer Nazi spielt der WM jetzt im 16. Finale gegen Algerien. 5 eigentlich eine verrückte Anspielzeit für so ein WM-Match. Aber hey, mal etwas anderes. Und sogar diverse Public Viewings sind offen, auch bei unserer Region. Zum Beispiel C. Mätteli in Nidau. Dort unsere Kanal 3 Reporterin Tanja Rupp. Wie ist es bei dir, Tanja?
2: Es ist so dunkel. Es ist einfach wirklich ungewohnt, um diese Zeit an ein Public Viewing zu gehen, aber es ist absolut Wahnsinn. Die Leute sind am Eintrudeln. Allgemein ist die Stimmung so cool. So viele Leute gesehen um diese Zeit im Schweizliebli. Alle haben ein Strahlen, also ich habe noch keine Morgenmuffel gesichtet. Und hier

0: gegangen, die ersten Sekunden laufen. Noch 0-0 Schweiz-Algerien. Am Mikrofon, am Mitfiebern im Nazi-Liebli, da der Sandro Meli. Hopp, Schweiz!
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0: Guten Freitagmorgen, Freitagmorgen, wo hier im Kanal 3 Wecker die Emotionen schon überkochen.
1: Und dann ist es Tor!
0: Tor! Ja, so vor jetzt geht auf SRF
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0: Wir sind voll live dabei, hier bei dem WM 16-Finale. Schweizer Nazi spielt gegen Algerien. Und ihr habt es gehört, Schweizer Nazi ist 1-0 in Führung gegangen. Auf SRF hat es vorhin so getönt.
1: Schön gesehen, da geht Mansambi. Mansambi gegen Mandi. Mansambi gegen Mandi. Immer noch Mansambi. Und dann ist das Tor!
0: Der Sascha Lufer, SRF-Kommentator am Ausflippen. Ich denke auch die ganzen Public Viewings, die da früh auf sind. All die Leute, die irgendwo in einem Public Viewing sind oder dir daheim am Schweizer Nazi-Match am Mitfiebern. So schön, schon so nach kurzer Zeit 1-0 für die Schweiz, also Co-Produktion von Mansambi und dem Embolo, der übrigens das Goal geschossen hat. Also, danke Brel Embolo. Führt die Schweiz 1-0 in diesem WM 16 aus Final. Und jetzt sogar die Chance wieder. Vielleicht gibt es sogar das 2-0. Ui, das war knapp. Also 1-0 weiterhin für die Schweiz.
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0: Steht auf mit dem Kanal 3 Wecker an dem Freitag, 3. Juli. Und da haben wir unter anderem den Kanal 3 Klassiker in nächster Abstimmung. Bryan Adams, Summer of 69. Oder der cool neue Hit von Olivia Dean, So Easy to Fall in Love. Jetzt ist 17:30.
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0: Der Freitag heute soll trocken sein, freundlich. Das bei aktuell 17 Grad. Maximal gibt es bis 27 Grad. Auch für das Wochenende sieht es gut aus. Und bis am Sonntag haben wir dann auch wieder 30 Grad.
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0: 17:30, da läuft alles auf der Strasse bei uns in der Region und auch im öffentlichen Verkehr, alles im grünen Bereich. Ich wünsche euch eine gute Reise durch den frühen Freitagmorgen.
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0: Wir müssen es unbedingt noch einmal hören. Die ganze Schweiz hat Freude. Die Schweizer Nazi spielt an der WM im 16. Final gegen Algerien und führt in der ersten Halbzeit mit 1-0 dank dem Goal in der 10. Minute da von Breel Embolo. Und auch im Public Viewing See Metalitz nicht auch, haben sich die Fans gross gefreut. Eingefangen die Töne von unseren Reporterin vor Ort, der Mia Stotzer. Also wirklich, es läuft da für die Schweizer Nazi und wir bleiben natürlich das ganze Spiel voll dran hier und haben euch alle wichtigen Infos. Jetzt eine gute Halbstunde gespielt, Schweiz führt gegen Algerien 1-0. Am Mikrofon Sandro Meli, guten Morgen.
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0: Guten Morgen, 19 vor 6 Uhr an dem Freitag, wo die Schweizer Nazi richtig Freude macht.
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0: Der 16. Finale an WM Schweiz-Algerien läuft. Die Schweiz führt 1-0 dank einem Goal von Brel Embolo in der 10. Minute. Es ist ein spezieller Match. Heute Morgen so früh die Anspielzeit. Am 5 Uhr ist losgegangen. Ganz viele von euch sicher aufgestanden. Unter anderem offen in ein Public Viewing hinein. Zum Beispiel das auf dem Seemetten liegt es nicht auch. Und dort haben wir Hurti gefragt, wie es denn war, so früh aufzustehen für den Match.
2: Nein, gar nicht.
3: Nein, für mich nicht, gar nicht.
4: Ich glaube, für so einen Grund steht man mega gerne auf. Spezielles Gefühl mal.
5: Ja, es war nicht so hart, aber ein bisschen müde bin ich.
0: Ja, wie hart war es also gewesen, je nachdem, wie viel Schlaf das man letzte Nacht hatte. Aber ich kann sagen, bis jetzt, ganz klar, hat es sich ja gelohnt. Gute 40 Minuten sind jetzt gespielt, schon gleich Pause und die Schweiz führt immer noch mit 1-0.
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0: Der neue Tag ist losgegangen. Ich hoffe, ihr seid alle gut aufgestanden, habt ein gutes Gefühl für diesen Tag. Auch die Shoot-Fans, die haben sicher innerlich im Moment hier in der Schweiz ein richtig gutes Gefühl am 8 vor 6.
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0: Die Schweizer Nazi, die führt im WM-16-Finale gegen Algerien. Jetzt ist die erste Halbzeit durch und die Schweizer führen mit 1-0. Das Goal geschossen hat in der 10. Minute der Prel Embolo für die Schweiz nach Vorarbeit vom Mansambi. Und es ist ein 1-0, das zwar sicher gut ist für die Schweiz, wo wir uns darüber freuen können, aber das heisst noch gar nichts, weil wir hier gesehen haben, Spiel. Die Algerier, ja nicht unterschätzen, die können immer wieder Nadelstiche setzen da und sind auch gefährlich. Also für die zweite Halbzeit muss dann da die Schweizer Nazi wieder hellwach sein, wenn man da heute das Spiel heimbringen will. K-Phase heisst ja, wenn man nicht gewinnt, dann scheidet man schlussendlich aus. Darum unbedingt gewinnen, dass die Schweiz im Achtelfinale käme. So weit sind wir natürlich noch nicht, aber wenn es dann wieder losgeht, da pünktlich auf die zweite Halbzeit, sind wir natürlich wieder mit den wichtigsten Infos hier in unserer Morgenshow dabei.
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0: Das ist der Sommer auf Kanal 3 am Sommermorgen, heute Freitag, 3. Juli. Und da haben wir natürlich auch Sommermusik. Sommer-Klassiker von Wes Alane. Den bekommen wir in der nächsten 4. Stunde zusammen mit dem coolen, neuen, aktuellen Hit. 5 AM heisst der von Michael Schulte. Jetzt haben wir 6.
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0: Mit dem Christoph Gerber.
2: Die Schweiz führt mit 1-0 nach der ersten Halbzeit im Fußball-WM16 aus Final gegen Algerien. Der Prel Embolo hat die Schweizer Nazi in der 10. Minute in Führung gebracht. Das nach einer herrlichen Vorlage von Mansambi. Die Schweiz ist säuferli im Match gestartet, nach dem Führungsgoal aber gegen bessere Spiel gekommen. Die zweite Halbzeit zwischen der Schweiz und Algerien geht jetzt gleich los. Schon vorher, gestern oben und in der Nacht, sind Spanien und Portugal an der WM eine Runde weitergekommen. Spanien hat Österreich 3-0 geschlagen, Portugal hat sich in einem dramatischen Match gegen Kroatien 2-1 durchgesetzt. Spanien und Portugal spielen auch gerade im Achtelfinale am Mandy gegeneinander. Nach einem Brand vom Kinzihof zu Ruppoldsried gibt es grosse Solidarität für die betroffene Familie. Die Familie bekommt viel Unterstützung aus der Bevölkerung, erklärt Yolanda Streun, Gemeindepräsidentin von Rapperswil, wo Ruppoldsried dazugehört. Vorgestern oben sind ein Shop und ein Bauernhaus fast komplett abgebrannt. Ein paar Säue sind gestorben und 2 Personen haben sich leicht verletzt. Im Haus kann man nicht mehr wohnen. Die Familie hat jetzt auf eine Übergangslösung bei Bekannten.

0: Nationalen Solidaritätstag gestern sind 10 Millionen Franken zusammengekommen, wie die Verantwortlichen vor Glückskötti bekannt geben. Mit den Spenden können Partnerorganisationen vor Glückskötti direkt vor Ort helfen. Dabei geht es vor allem um medizinische Versorgung, Trinkwasser zu essen und Notunterkünfte. Beim Doppelerdbeben zu Venezuela sind letzte Woche 2300 Menschen ums Leben gekommen und wir vermissen noch mehrere tausend Personen.
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2: Für den Freitag sieht es im Grossen und Ganzen gut aus. Es soll trocken sein, freundlich sein. Das bei Temperaturen von aktuell 17 Grad, die wir haben. Und am Nachmittag gibt es etwa so 27 Grad. Das Wochenende, das erste, das kommt im Juli, sieht auch gut aus. Samstag, Sonntag und die Temperaturen steigen noch. Am Sonntag soll es hier wieder 30 Grad sein.
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2: 3 ab 6 Uhr, da sieht alles gut aus. Ich habe keine Störungsmeldungen aus der Region. Ich wünsche eine gute und sichere Fahrt.
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2: Fernsehen schauen vor der Show haben wir früher heimlich gemacht als Kind. Irgendwie ein Trickfilm oder so, Biene Maya, so etwas. Heute Morgen dürfen Kinder wahrscheinlich bei euch Fernsehen schauen. Und zwar Schweizer Nazi. Shootmatch natürlich 16. Final Schweiz gegen Algerien. Die Schweizer 1-0 führen. Das ist mal ein guter Grund, für am Morgen vor der Show noch ein bisschen Fernsehen zu schauen. Viel Spass euch allen. Und auch hier auf Radio Kanal 3, wo wir dranbleiben an diesem Match. Am Mikrofon Sander Mähli, guten Morgen.
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0: Also mindestens einer braucht jetzt den 2-3 Halsteffeli, der Sascha Rufer. Ja, der muss alles rausschreien da auf SRF. Schweizer Nazi spielt gegen Algerien und es hat ein weiteres Goal gegeben.
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0: Heute Morgen gibt es nicht unbedingt Bierdusche, sondern Kaffeedusche, wenn es ein Goal da für die Schweiz gibt. Und eben jetzt die zweite Halbzeit läuft und die Schweiz hat nachher doppelt. Das Mal war der Ndoye, der das Goal für die Schweiz geschossen hat, vorher kurz nach dem Abpfiff der zweiten Halbzeit. So ist die Szene passiert.
2: Gut, jetzt Zakaria antizipiert, weiter geht die Partie. Die Möglichkeit ist da, Ndoye! Was für ein Beginn in die zweite Halbzeit!
0: Ja, das kann man laut sagen. Sensationell! Ich glaube, hier in der ganzen Schweiz, auch die schauen, eine Riesenstimmung überall, unter anderem daheim vor dem Fernsehen, der Public Viewing. Oder auch, wenn ihr eben hier am Kanal 3 hören seid und das Ganze mitbekommt, es kribbelt so richtig und es sieht sehr gut aus in diesem 16. Final für die Schweiz. Hoffen wir, es bleibe so. Die Schweiz führt 2-0 dank dem Goal von Embolo und Ndoye.
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0: 20 ab 6, guten Morgen zusammen an dem Freitag, wo die Schweizer Nazi an WM im 16. Finale gegen Algerien 2-0 führt.
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0: Der Leru von Burgdorf versucht heute Morgen abzuräumen. Leru, wenn du nicht mit uns spielst oder Schweiz Match schaust, wie ganz viele heute Morgen, was machst du so als Hobby?
2: Als Hobby bin ich in der ganzen Schweiz unterwegs und hast Autowäscheanlagen.
0: Was? Das ist ja ein geiles Hobby. Also das machst du privat oder bist du angestellt?
2: Privat, also wirklich hobbymässig, ja.
0: Ach ja, das ist ja mal lächer. Kannst du theoretisch sagen, welches so gute Wäscheanlage bei uns in der Region ist? So Bio-Seeland-Grenchen?
2: Bio-Seeland-Grenchen ist sicher Softcarwash in Nido ist sehr gut. Oder Lavage, Eurogarage in Biomet. So ein bisschen das.
0: Findet man in dem Fall auf Social Media unter was?
2: Unter Carwash Prince Switzerland.
0: Nein, grossartig. Gut, Leru, merci für den Eindruck. Den spielen wir jetzt um den 50 Franken Gutschein für das Restaurant Lechtist zu Biel, wo du etwas essen kannst. Dein Auftrag ist in 30 Sekunden 3 Fragen von mir richtig beantworten. Und du gehst noch der Countdown, dann geht die 30 Sekunden los und dann würde die Zeit starten.
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0: Heute gehen im Kanton Bern die Sommerferien los. Wie viele Wochen dauern die im Normalfall?
2: 5 Wochen.
0: Richtig. Für welches türkische Fastfood-Gericht ist Berlin bekannt?
2: Kebab.
0: Richtig. Welcher einheimische Fisch ist grösser in der Regel? Forelle oder der Egli?
2: Forelle.
0: Richtig, das sind deine 3 Punkte. Gratuliere.
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0: Sonne scheint durch die Fenster durch. Wir stehen zusammen auf an diesem Freitag, 3. Juli. Da sind wir genau 3 Wecker. Mit dem schönen Song von Ed Sheeran. Sein aktueller Hit ist das Camera. Kommt in der nächsten Halbstunde. Und dann sagen wir noch im Sommer Hallo. Mit einem der grössten Sommerhits von allen Zeiten. Definitiv ein Riesensong, den sie da für den Sommer gemacht haben. Der Luis Fonsi oder Daddy Yankee Despacito. Den bekommt ihr ebenfalls. 6:30.
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0: Mit dem Christoph Gerber.
2: Die Schweizer Shoot-Nazi steht kurz davor, in WM-Achtelfinale zu kommen. Die Schweiz führt rund 25 Minuten vor Spielschluss gegen Algerien mit 2:0 im Fußball-WM-16 aus Finale zu Vancouver. Der Prelembolo hat die Schweizer Nazi in der 10. Spielminute in Führung gebracht, das nach einer herrlichen Vorlage von Mansambi. Gerade anfangs vor der zweiten Halbzeit hat er denen uns 2:0 geschossen nach einem abverreckten Befreiungsschlag von den Algerier. Wir halten euch auf dem Laufenden. Schon vorher, gestern Abend und in der Nacht, sind Spanien und Portugal an der WM eine Runde weitergekommen. Spanien hat Österreich 3:0 geschlagen. Portugal hat sich in einem dramatischen Match gegen Kroatien 2:1 durchgesetzt. Spanien und Portugal spielen auch gerade im Achtelfinale Mandy gegeneinander. In der Region Biel-Seeland, Berner Jura und Oberaargau gibt es ein Feuerverbot im Wald und in der Nähe vom Wald. Es ist zu trocken und so könnten sich die Bäume und Felder leicht entzünden. Der Regen von den letzten Tagen ist zu wenig stark gewesen, dass man das Feuerverbot hätte umgehen können. Das erklärt Stefan Costa, Vorsitzender der Geschäftsleitung der bernischen Regierungsstatthalterämter.
3: Es ist so, dass wir mittlerweile eine grosse Wald- und auch Flurbrandgefahr haben. Das ist, weil die Streuschicht ist sehr dürr, ist sehr leicht entzündbar. Es hat relativ viel trockenes Brandgut rum. Und dann nicht zuletzt können die Feuer dann auch im Boden weiter schwelen.
2: Das Feuerverbot in den Wäldern und um die Wälder herum gilt so lange, bis es genug hat geregnet. Die nächste Lagebeurteilung gibt es am Donnerstag. Im luzernischen Eich ist ein 19-Jähriger beim Aufbauen von einem Sommerlager ums Leben gekommen. Der tödliche Unfall ist gestern Mittag passiert, wie die Luzerner Staatsanwaltschaft mitteilt. Die junge Frau ist am Unfallort gestorben. Ein 25-Jähriger hat sich außerdem verletzt und mit dem Rettungshelikopter ins Spital müssen. Was genau passiert ist, gibt die Staatsanwaltschaft nicht bekannt. Die Leute waren am Aufbauen vom Sommerlager vor Jungwacht Blauring Horb. Die Jubla spricht ihre Mitteilung ihres Mitgefühls den Angehörigen aus und klärt ab, ob man das Sommerlager jetzt überhaupt noch durchführt.
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0: Freitag, 3. Juli haben wir heute gesehen. Sieht gut aus. Über grosse Strecken sollte es gut sein. Mit Sonnenwolken, freundlichen Sommertag. Nicht ganz ausgeschlossen, dass es vielleicht mal irgendwo tropft. Aber grundsätzlich sollte es so trocken sein. Temperatur aktuell 17 Grad. Maximal gibt es so 26 Grad. Dann haben wir ein schönes Wochenende vor uns. Vor allem der Samstagmorgen wird richtig schön und auch der Sonntag ist dann schön. Und am Sonntag gibt es sogar wieder Temperaturen bis um die 30 Grad.
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0: 6:30. Alles läuft auf der Straße und im öffentlichen Verkehr an diesem Freitagmorgen. So soll es sein. Ich wünsche euch eine gute und eine sichere Fahrt.
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0: Und nicht nur die Musik ist gut, sondern noch das Resultat von Schweizer Nazi. Ihr habt es gehört, die zweite Halbzeit läuft noch rund 20 Minuten zu spielen. Die Schweizer Nazi führt in dem WM-16-Finale 2:0 gegen Algerien. Können wir im Moment relativ entspannt sein? Hoffentlich der Morgen bleibt noch so entspannt. Am Mikrofon der Sandro Meli. Hopp, Schweiz weiterhin.
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0: Euch allen einen guten Freitagmorgen am 3. Juli, wo die Schweizer Nazi ihre WM16-Final gegen Algerien spielt. 80 Minuten sind durch, also Schlussphase läuft. Die Schweiz führt aktuell mit 2:0. 19 Minuten, dann ist 7. Guten Morgen zusammen.
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0: Die Ruppolsried hat vorgestern Abend einen Schopf und ein Bauernhaus gebrannt. Dabei sind ein paar Säue gestorben und zwei Personen sind leicht verletzt. Wie die Feuerwehrkommandanten den Abend erlebt haben, im Beitrag von Florina Jufer aus der Kanal 3-Redaktion.
2: Als die Feuerwehr am Mittwochabend in Ruppolsried ankam, ist der Schopf schon im Vollbrand gestanden. Auch das Bauernhaus hat schon angefangen zu brennen. Die Feuerwehr Wengi und Grossaffoltern haben zuerst mal noch die Kühe aus dem Stall geholt, erzählt der Kommandant Roger Walliser gegenüber Aschur.ch.
3: Es ist relativ gut gegangen, weil wir erfahrene Bauern dabei haben und gutes Material nehmen können, um sie zu jagen. Wir haben viele Bauern in der Feuerwehr. Und wir haben, mit den Feuerwehrleuten haben wir das Zeug ausgejagt, weil man könnte nicht irgendjemanden herlassen.
2: Die Polizei hat zwar noch tote Kühe gemeldet, das stimmt aber nicht. Es seien ausschließlich Säue gestorben. Rund 12 Stunden waren sie im Einsatz, erzählt der Feuerwehrkommandant der Feuerwehr Rapperswil, Thomas Burri. Es war der grösste Einsatz, den er in 7 Jahren als Kommandant erlebt hat.
4: Der Wind ist noch nicht gegangen, der hat auch nicht geholfen am Anfang. Und ein Bauernhaus in dieser Grösse ist immer keine Herausforderung, ja, weil es halt schon viel Brandlast hat.
2: Im Bauernhaus wohnen können wir nicht mehr, aber die Bewohnerinnen und Bewohner können noch ein paar Sachen holen. Sie sind jetzt als Übergang bei Bekannten, sagt die Gemeindepräsidentin von Rapperswil, Jolanda Streun. Die Leute unterstützen die Familie sehr. Sie bieten Kleider, Möbel oder Spielsachen an und spenden auch für sie. Die Solidarität hat der Kommandant Roger Walliser schon beim Einsatz spüren.
3: Ich habe es fast nie erlebt, dass so viele Leute Sandwich gemacht haben, die uns gebracht haben. Wasser hat man gebracht. Also die Bevölkerung hat sehr, sehr stark mitgeholfen. Der eine Bauer, ein Lohnunternehmen vom Dorf, hat sogar alle nachher eingeladen zu sich heim, um sich zu verpflegen. Das ist wirklich noch eindrücklich, dass die Bevölkerung so mitgeholfen hat.
2: Die Bevölkerung hat auch schon Vorschläge gebracht, wo die Familie nachher wohnen können, sagt die Gemeindepräsidentin. Die Gemeinde helfe mit, ein neues Zuhause zu finden.
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0: Spacito.
1: Sieht immer noch sehr gut aus für die Schweizer Nazi im WM16-Finale. Jetzt eine Nachspielzeit und die Schweiz führt gegen noch mit 2-0. In 9 Minuten 7. Guten Morgen zusammen.
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1: Wir sind im Juli angekommen, zwei Sommermonate, es geht Richtung Wochenende. Zuerst nehmen wir aber noch den Freitag heute, 3. Juli. Ralf Rickli vom Meteotest Bern, wie sieht da die Prognose aus?
3: Ja, wenn man jetzt schon in den Himmel schaut, hat man einen Mix aus Stratocumulus, Cumulus und blauen Wolkenlücken drin. Und so geht es eigentlich den Vormittag weiter. Einer ist ein bisschen mehr, einer ist ein bisschen weniger Wolken. Vielleicht einmal einen kurzen Spritzer dabei, im Allgemeinen trocken. Und so ab Mitte Nachmittag dünnen die Wolken aus. Auf der Abend gibt es wieder blauen Himmel. Und das bedeutet, die Temperatur, die geht den Tag durch sein. Da haben wir etwa 26 Grad. Und die Nacht auf morgen ist klar. Da geht es dann zurück mit dem Wert. Der Samstag am Morgen ist kühl als der heutige Morgen.
1: Du gibst da quasi schon den Steilpass Richtung Wochenende mit dem Samstagmorgen, den du gesagt hast. Wie sieht das Wochenende aus?
3: Samstagmorgen ist kühl, super zum Lüften und nachher geht es rassig ob sie mit der Temperatur am Nachmittag haben wir um die 28 Grad, Grand Beau, 16 Stunden Sonne, ein wunderschöner Sommertag. Der Sonntag auch sehr sonnig, am Morgen schon ein bisschen milder, dann haben wir den Wert um die 15, 16 Grad, am Nachmittag knapp 30 Grad, ein paar Schleierwolken über dem Jura, Quellwolken, das Wetter ist trocken.
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0: Yes! Die Schweizer Sportnation feiert Shoot-WM. Das Spiel ist jetzt fertig. Die Schweiz gewinnt in dem WM16. Finale. Alles Weitere gerade dazu in den Kanal 3 Nachrichten. Aber so cool! Und cool ist auch die Musik bei uns. Zum Beispiel mit dem aktuellen Lied von Alex Warren. Fever Dream gibt es in der nächsten Viertelstunde zusammen mit dem Kanal 3 Klassiker. Sweet Dreams ist das von den Eurythmics. Und jetzt alles zur Schweizer Nazi, weil es ist 7 Uhr.
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0: Mit dem Christoph Gerber.
2: Die Schweizer Fußball-Nazi steht im WM-Achtelfinale. Die Schweizer gewinnen heute Morgen der 16. Finale zu Vancouver gegen Algerien mit 2-0. Der Prel Embolo hat die Schweizer Nazi in 10. Minute in Führung gebracht. Das nach einer herrlichen Vorlage von Mansambi. Gerade anfangs vor der zweiten Halbzeit hat er Danen Deuss 2-0 geschossen nach einem missglückten Befreiungsschlag der Algerier. Die Schweizer haben dann mit einer starken Defensive überzeugt und sogar noch die Chance aufs 3-0 gehabt. Die Nazi spielt der WM-Achtelfinale wieder zu Vancouver am Dienstag am 10. Uhr am Abend Schweizer Zeit. Gegner ist der Sieger vom 16. Finale Kolumbien gegen Ghana. Nach einem Brand vom Kinzihof Ruppoldsried gibt es grosse Solidarität mit den betroffenen Familien. Sie bekommen viel Unterstützung aus der Bevölkerung, erklärt Jolanda Streun, Gemeindepräsidentin von Rapperswil, wo Ruppoldsried dazugehört. Vorgestern oben sind ein Schopf und ein Bauernhaus fast komplett abgebrannt. Ein paar Säue sind gestorben und zwei Personen haben sich leicht verletzt. Im Haus kann man nicht mehr wohnen. Die Familie hat jetzt auf eine Übergangslösung bei Bekannten gefunden. Leute aus der Umgebung probieren mit allem Möglichen zu helfen, sagt Rapperswil Gemeindepräsident in Jolanda Streun gegenüber Aschur.ch.
3: Wir hatten auf der Gemeinde einen Haufen Anfragen von Leuten, die Sachen hatten, Mobiliar oder Kinderkleider oder Kinderspielzeug, die sie könnten zur Verfügung stellen. Wir haben jetzt auch gerade WhatsApp-Statusmeldungen gestartet, die man sich finanziell unterstützen kann.
2: Aus der Bevölkerung gibt es außerdem Wohnangebote für die Familie für später. Was Feuer ausgelöst hat, ist noch nicht bekannt. Die Schweizer Glückskönig

0: Es sieht gut aus für den Freitag. Aktuell bei 18 Grad in Biel, Nidau sind so 18 Grad und Solothurn ebenfalls. 26 Grad gibt es am Nachmittag, dazu freundliches Wetter, Sonnenwolkenmix, nicht ganz 100% ausgeschlossen, dass es mal Tropf gibt, aber eigentlich sollte es fast sicher sein, dass es heute trocken bleibt. Nach dem Wochenende sieht auch gut aus, vor allem der Samstagmorgen wird richtig schön und der Sonntag dann ebenfalls. Sonntag gibt es auch in der Temperatur bis 30 Grad.
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0: 4 ab 7 läuft alles, wie es sollte, eigentlich keine Störungsmeldungen. Gute Fahrt.
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0: Grossartig haben wir können jubeln. Und das geht doppelt mit dem Sascha Rufer, zum Beispiel SRF im Public Viewing daheim hier im Kanal 3 Studio. So schön, der Morgen, die Schweizer Nazi gewinnt also den 16. Finale gegen Algerien mit 2-0. Jetzt können wir immer grösser träumen. Das nächste ist jetzt das 8. Finale. Und dann, ja, wo führt der Weg echt noch her? Schreibt mir eine WhatsApp-Nachricht, was ihr glaubt. 079-342-22-22. Mikrofon, Sandro Meli. Merci Schweizer Nazi für den coolen Morgen.
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0: Partystimmung am Freitagmorgen immer 13 ab 7 und die Partystimmung gibt es, weil wir als Nation gross haben können jubeln.
1: Und dann ist es Tor! 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
0: Ja, gerade zweimal haben wir können jubeln, so jetzt dann beim SRF Sascha Ruf für die Schweizer Nazi im WM 16. Finale gegen Algerien gewinnt mit 2-0.
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0: Ah, sind das schöne Gefühl, das wir hier haben. Hier zum Beispiel im Studio bei euch daheim oder natürlich auch in der Public Viewing, wo die Leute früh sind aufgestanden, zum Beispiel in Solothurn auf dem Tornacherplatz. Und dort war unser Kanal 3 Reporter, der Livio Kocher, dabei. Livio, jetzt nach dem Spiel, erzähl, wie ist es so, das Feeling dort?
3: Ja, Sandro, riesige Stimmung. Es leert sich zwar schon langsam, weil halt jetzt alle müssen bügeln. Aber wirklich, du hörst vielleicht im Hintergrund ein bisschen, wirklich eine riesen geile Stimmung. Richtig, richtig nice, dass wir das wirklich fixen können. Und ja, wir sind ready. Wir sind ready.
4: Alle Schweiz!
0: Ja, da sind sie am Jubeln. Genau gleich im Seemetten liegt es nicht auch im Public Viewing. Und dort für Kanal 3 vor Ort ist Tanja Rupp. Tanja, so bei euch, wie war es da gewesen?
5: Das nenne ich mal einen perfekten Freitagmorgen. Von mir aus könnte es jede Woche jetzt so sein. Nein, Hammer, der Tag ist erwacht, die Sonne ist da, hier am See vorne. Zwei Goal haben wir geschossen, darum, also, Hammer. 10 von 10 und so kann es gerne weitergehen bei dieser WM.
0: Unbedingt weitergehen. Übrigens, als nächstes spielt die Schweiz gegen Sieger vor Partie Ghana gegen Kolumbien. Und der Achtelfinal mit der Schweiz ist dann am Dienstagabend am 10. Und da bekommt ihr auch wieder alle Infos von uns dazu.
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0: Das ist der Freitagmorgen, wo sich die Schweizer Nazi an WM qualifiziert für ein Achtelfinale dank dem 2:0-Sieg gegen Algerien. Jetzt haben wir 17:17.
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0: Guten Morgen am Ralf Rickli. Und Ralf, wie sieht heute die Prognose für diesen Freitag aus?
2: Ja, wenn man jetzt schon in den Himmel schaut, hat man einen Mix aus Stratocumulus, Cumulus und blauen Wolkenlücken drin. Und so geht es eigentlich den Vormittag weiter. Einmal ein bisschen mehr, einmal ein bisschen weniger Wolken. Vielleicht einmal einen kurzen Spritzer dabei, im Allgemeinen trocken. Und so ab Mitte Nachmittag dünnen die Wolken aus. Auf der Abend gibt es wieder blauen Himmel. Und das bedeutet, die Temperatur, die geht den Tag die Ropsi, da haben wir etwa 26 Grad. Und Nacht auf morgen ist klar, da geht es dann zurück mit dem Wert. Der Samstagmorgen ist kühl als der heutige Morgen. Ja, wenn man jetzt schon in den Himmel schaut, hat man...
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0: Schweiz feiert heute die Schweizer Nazi an dem Morgen von dem Freitag, 3. Juli. Die Schweizer Nazi, die sich qualifiziert für ein WM-8000-Final. Wir haben jetzt 21 ab 7. Guten Morgen zusammen.
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0: Wenn ihr das Wochenende gedacht habt, so im Wald zu bräteln, coole Idee. Der Plan geht leider ins Wasser. In der Region Biel, Seeland, Berner Jura und Oberaargau gilt ein Feuerverbot. Romy Forer aus der Kanal 3 Redaktion berichtet.
2: Im Wald und um den Wald herum darf man kein Feuer mehr machen. Bis 50 Meter weg vom Wald gilt die Regel. Der Grund dafür ist, dass es zu trocken ist und sich Blätter und Bäume entzünden können, wie der Stefan Costa, Vorsitzender der Geschäftsleitung der bernischen Regierungsstatthalterämter, sagt.
3: Und jetzt auch die wenigen Gewitter haben hier leider nicht können, genügend einwirken in dieser Region. Im Gegensatz zu anderen Bereichen des Kantons Bern. Wegen dem haben wir das Feuerverbot erlassen im Wald und in Waldesnähe.
2: Dazu hat es in den letzten Tagen auch schon diverse Felder gegeben in Regionen, die gebrannt haben. Dass das Feuerverbot ab sofort gilt, hat einen Grund.
3: Dass wir möglichst noch viele Leute erreichen, die vielleicht am Wochenende irgendeinen Plan hatten, ein Lager oder ich weiss nicht, auch so, dass ein bisschen Vorbereitungszeit bleibt, dass sich die Leute auf die neue Situation einstellen können.
2: Das Verbot in den Wäldern und um die Wälder herum gilt jetzt so lange, bis es so richtig kommt, kann regnen, so der Stefan Costa.
3: Am besten ist der sogenannte, wie man so schön sagt, Landregen, wo es einfach regnet, gemütlich. Weil wenn es gewittert, dann kommt sehr viel Wasser auf kurze Zeit und die Böden, wenn sie so trocken sind, die muss man sich vorstellen, die 20 cm Tiefe, die sind Pickel hart und dann kann das Wasser nicht einsickern. Das läuft einfach drüber runter.
2: Bis in den nächsten Bach oder Graben nachher. Und wenn es hingegen mehrere Tage regnet, zieht der Boden auch ganz tief unter genug genetzt. Die Regierungsstatthalterämter und der Kanton Bern hocken diese Woche wieder zusammen, um zu schauen, ob man das Feuerverbot aufheben kann oder nicht.
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0: Die Sonne streichelt das Kanal 3-Land und spuren vor für einen weiteren Sommertag, den wir haben. Das nehmen wir natürlich auf, den Pass, der uns hier die Sonne spielt. Mit Sommermusik, Manu Chao, kommt der nächste Halbstunde. Me gustas du, Sommerhit-Klassiker hier im Kanal 3 Wecker. Und auch der tönt so richtig nach Sommer. Fresh, würde man sagen, auf Neudeutsch. Bruno Mars mit seinem aktuellen Hit «I Just Might», der kommt ebenfalls. 7:30 jetzt.
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0: Mit dem Christoph Gerber.
2: Die Schweizer Fußball-Nazi steht im WM-Achtelfinale. Die Schweizer gewinnen heute Morgen der 16. Finale zu Vancouver gegen Algerien mit 2:0. Der Breel Embolo hat die Schweizer Nazi in der 10. Minute Führung gebracht. Das nach einer herrlichen Vorlage vom Mansambi. Gerade anfangs vor der zweiten Halbzeit hat er denen uns 2:0 geschossen nach einem missglückten Befreiungsschlag der Algerier. Die Schweizer haben dann mit einer starken Defensive überzeugt und sogar noch Chance aufs 3:0 gehabt. Der Schweizer Torschütz Breel Embolo zeigt sich im SS sehr zufrieden.
3: Extrem froh, dass wir heute gemacht haben. Schweres Stück Arbeit gewesen. Was gestern betont, ist eine talentierte Mannschaft. Und schwer gemacht am Anfang. Wir haben ein bisschen Bruch zum Reinkommen. Dann super Aktion von Johan, wo wahrscheinlich das Goal 95% gehört.
2: Nazi spielt der WM-Achtelfinale wieder zu Vancouver am Dienstag, am 10. Uhr, am Abend der Schweizer Zeit. Gegner ist der Sieger vom 16. Finale Kolumbien gegen Ghana. In der Region Biel-Seeland, im Berner Jura und im Oberaargau gilt ab sofort ein Feuerverbot im Wald und in der Nähe vom Wald. Es ist zu trocken, so könnten sich Bäume und Felder leicht entzünden. Der Regen der letzten Tage war zu wenig stark, dass man das Feuerverbot hätte umgehen können, erklärt der Stefan Costa, Vorsitzender der Geschäftsleitung der bernischen Regierungsstatthalterämter.
4: Es ist so, dass wir mittlerweile eine grosse Wald- und auch Flurbrandgefahr haben. Das ist, weil die Streuschicht ist sehr dürr, ist sehr leicht entzündbar. Es hat relativ viel trockenes Brandgut rum. Und dann nicht zuletzt können die Feuer dann auch im Boden weiter schwelen.
2: Das Feuerverbot in den Wäldern und um die Wälder herum gilt so lange, bis es dann genug geregnet. Die nächste Lagebeurteilung gibt es am Donnerstag. Im luzernischen Eich ist ein 19-Jähriger beim Aufbauen von einem Sommerlager ums Leben gekommen. Der tödliche Unfall ist gestern Mittag passiert, wie die Luzerner Staatsanwaltschaft mitteilt. Die junge Frau ist nach dem Unfallort gestorben. Ein 25-Jähriger hat sich außerdem verletzt und mit dem Rettungshelikopter ins Spital müssen. Was genau passiert ist, gibt die Staatsanwaltschaft nicht bekannt. Die Leute waren am Aufbauen vom Sommerlager vor Jungwacht Blauring Horb. Der Jubla spricht ihre Mitteilung, ihres Mitgefühl den Angehörigen aus und klärt ab, ob ein Sommerlager überhaupt noch durchführt.
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0: Temperatur aktuell zu Biel 18 Grad, Studen 19 Grad, Erlach auch 19 Grad. Dazu freundliches Wetter draussen. Die Sonne scheint, es hat ein paar harmlose Wolken. Es sollte der ganze Tag eigentlich freundlich bleiben. Nicht ganz 100% ausgeschlossen, dass mal irgendwo tropft, aber es sollte eigentlich trocken sein heute bei 26 Grad am Namitsch. Das Wochenende sieht auch gut aus. Morgen Samstag vor allem sehr schön. Sonntag ebenfalls schön und da wieder Temperaturen bis 30 Grad.
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0: 7:30, da kann ich euch sagen, dass alles so läuft, wie es sollte. Ich habe keine Störungsmeldung aus der Region. Ich wünsche gute Fahrt.
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0: Schutte zum Morgen, bitte mehr davon. Auch wenn die Schweizer Nazi so spielt, dann lernt man nicht unbedingt den Kaffee aus oder verschluckt das Gipfeli. Im Gegenteil, da können wir so richtig feiern. Die Schweizer Nazi als im 16. Finale gewonnen. Wir haben gegen Algerien mit 2:0. Steht jetzt im 8. Finale, am Dienstag ist. Und jetzt stossen wir zusammen mal so richtig an. Mit dem Kaffee auf die Schweizer Nazi. Was für ein Spiel, mal so etwas am Morgen zu erleben. Schon sehr speziell. Am Mikrofon Sandra Mähli, guten Morgen zusammen.
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0: gewonnen hat die Schweizer Nazi an der WM im 16-Finale gegen Algerien 2-0. Und gewinnen tut jetzt hoffentlich auch die Person, die bei uns hier in unserem Morgenspiel mitspielt. Wir haben jetzt 17 Minuten vor der 8. Guten Morgen zusammen.
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0: Der Leru von Burgdorf versucht heute Morgen abzuräumen. Wenn du aber nicht gerade am Spielen mit uns bist, sonst so im Leben, was machst du da für Hobby zum Beispiel?
2: Als Hobby bin ich in der ganzen Schweiz unterwegs und hast Autowäscheanlagen.
0: Was? Das ist ja ein geiles Hobby. Also das machst du privat oder bist du angestellt?
2: Privat, also wirklich hobbymässig, ja.
0: Ach ja, das ist ja mal leger. Kannst du theoretisch sagen, welches so gute Wäscheanlage bei uns in der Region ist? So Bielseeland, Grenchen?
2: Bielseeland, Grenchen ist sicher Softcarwash in Nido ist sehr gut. Oder Lavage, Eurogarage in Biomet. So ein bisschen das.
0: Findet man dich in dem Fall auf Social Media unter was?
2: Unter Carwash Prince Switzerland.
0: Nein, grossartig. Gut, Leru, merci für den Eindruck. Den spielen wir jetzt um den 50 Franken Gutschein für das Restaurant Echt Ist zu Biel, wo du etwas essen kannst. Dein Auftrag ist in 30 Sekunden 3 Fragen von mir richtig beantworten. Und du gehst noch den Countdown, dann geht die 30 Sekunden los und dann würde die Zeit starten.
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0: Heute gehen im Kanton Bern die Sommerferien los. Wie viele Wochen dauern die im Normalfall?
2: 5 Wochen.
0: Richtig. Für welches türkische Fastfood-Gericht ist Berlin bekannt?
2: Kebab.
0: Richtig. Welcher einheimische Fisch ist grösser in der Regel? Forelle oder der Egli?
2: Forelle.
0: Richtig, das sind deine 3 Punkte. Gratuliere.
2: Juhu!
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0: Ihr hört Neutrium am Morgen, wo eine rot-weisse Welle, gigantische, positive Emotionswelle durch unser Land durch ist.
1: Tor! Tor für die Schweiz!
0: Wir haben so etwas von können jubeln mit der Schweizer Nazi und dem Sascha Rufer hier auf SRF. Es war wirklich grandios gewesen. Die Schweiz gewinnt ihr 16. Finale an WM gegen Algerien mit 2:0. So schön! Jetzt haben wir 8 Minuten vor der 8.
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0: Ja, es ist die grosse News natürlich, der 2:0-Sieg. Die Schweiz ist mit dem jetzt im Achtelsfinale. Und der wichtige Anteil an dem 2:0-Sieg gegen Algerien hat Breel Embolo gehabt. Er hat das erste Goal geschossen und auf SRF haben sie ihn gefragt, jetzt so nach dem Match, gibt es da auch mal ein Bier zum Anstossen?
3: Nein, nein, definitiv, aber ich brauche wahrscheinlich auch noch, weil ich später Doping habe, aber nein, so, ich bin nicht so der Biertyp.
0: Ja, also kein Bier. Was gönnt man sich denn so als Nazi-Star, wenn man da mal so ein super Match abliefert? Pizza, irgend so etwas, Breel Embolo?
3: Capri-Sonne und Eistee.
0: Capri-Sonne und Eistee, ja, das hat er mehr als verdient. Embolo hat 1:0 geschossen. Der Ndoye, der hat jetzt 2:0 geschossen für die Schweiz. Die Schweiz also jetzt im Achtelsfinale, der ist am Dienstagabend am 10. entweder gegen Kolumbien oder gegen Ghana.
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0: Haben noch andere Mannschaften gespielt, in der Nacht auf heute, also schon gestern Abend. Spanien gewinnt gegen Österreich, gerade mit 3:0. Und in der Nacht im ultraspannenden Spiel schlägt Portugal Kroatien mit 2:1.
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0: Ganz guten Morgen euch allen hier auf Kanal 3. Mit dem Kanal 3 Wecker, der in Sommerstimmung drin ist. Das war ein richtig cooler Sommer in den 90er Jahren vom Lou Bega Mambo No. 5. Und der fängt auch noch im Sommer 2026. Kommt in der nächsten vierten Stunde. Zusammen mit dem aktuellen Lied vom Kamerad, der Spiel reinkommen. Hug Yourself heisst der. Jetzt achte.
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0: Mit dem Christoph Gerber.
2: Die Schweizer Fußball-Nazi steht im WM-Achtelfinale. Die Schweizer gewinnen heute Morgen der 16. Finale zu Vancouver gegen Algerien mit 2-0. Der Prelembolo hat die Schweizer Nazi in 10. Minute in Führung gebracht, das nach einer herrlichen Vorlage von Mansambi. Gerade anfangs vor der zweiten Halbzeit hat er Dänen Deuss 2-0 geschossen, nach einem missglückten Befreiungsschlag von den Algerier. Die Schweizer haben dann mit einer starken Defensive überzeugt und sogar noch Chancen aufs 3-0 gehabt. Der Schweizer Torschütz Prelembolo zeigt sich im SRF sehr zufrieden.
3: Extrem froh, dass wir heute gemacht haben. Schweres Stück Arbeit gewesen. Was gestern betont, ist eine talentierte Mannschaft. Und schwer gemacht am Anfang. Wir haben ein bisschen gebraucht, um reinzukommen. Dann super Aktion von Johan, wo wahrscheinlich das Goal 95% gehört.
2: Mit dem Sieg hat die Schweizer Nazi einen WM-Fluch überwunden. Es ist zum ersten Mal seit 88 Jahren, wo die Schweizer ein WM-KO-Spiel gewinnen. Letztes Mal war das 1938 gegen Grossdeutschland der Fall gewesen. Nazi spielt der WM-Achtelfinale dann wieder zu Vancouver, am 10. um 10 Uhr im Oben Schweizer Zeit. Gegner ist dann der Sieger vom 16. Finale Kolumbien gegen Ghana. Nach dem Brand vom Chienzihof zu Ruppolsried gibt es grosse Solidarität mit der betroffenen Familie. Sie bekommen viel Unterstützung aus der Bevölkerung, erklärt Jolanda Streun, Gemeindepräsidentin von Rapperswil, wo Ruppolsried dazu gehört. Vorgestern oben sind ein Shop von einem Bauernhaus fast komplett abgebrannt. Ein paar Säuse gestorben und zwei Personen haben sich leicht verletzt. Im Haus kann man nicht mehr wohnen. Die Familie hat jetzt auf eine Übergangslösung bei Bekannten gefunden. Leute aus der Umgebung probieren, mit allem Möglichen zu helfen, sagt der Rapperswiler Gemeindepräsident.

0: als 80 Personen haben sich verletzt. Laut der ukrainischen Luftwaffe hat Russland 570 Raketen und Drohnen eingesetzt. Auf den Angriff werde es eine gerechte Reaktion geben, hat der Zelensky jetzt vor den Medien erklärt.
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2: Temperatur zu Biel 19 Grad, Bieterle 18 Grad, Walperswil sogar schon 20 Grad. Heute an diesem Freitag, wo es freundliches Wetter gibt, Sonne-Wolkenmix. Es kann mal ein paar Tröpfe geben, sollte es aber grundsätzlich nicht. Es sollte eigentlich durch den Tag trocken bleiben. Nächstes Wochenende, wo kommt, Samstag, Sonntag, sieht gut aus. Schönes Wetter, vor allem morgen Samstag richtig schön und am Sonntag gibt es gutes Wetter. Und vor allem die Temperaturen, die steigen wieder bis gegen 30 Grad.
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2: 5 ab 8 läuft alles. Keine grösseren Störungen, die ihr 10 Minuten oder mehr braucht, um durchzukommen. So soll es sein am Freitag. Ich wünsche euch eine gute und sichere Fahrt.
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2: Er ist richtig funny, so ein lustiger Typ, der Brel Embolo, Nazi-Spieler von der Schweiz, der heute 1-0 geschossen hat im 16. Finale Schweiz gegen Algerien. Und nach dem Spiel wird er gefragt vom SRF, ja, was man da trinkt, etwa ein Bier. Nein, nicht ein Bier, sondern
3: Capri-Sonne und Eiste.
2: Capri-Sonne und Eiste. Was für ein Zmorgen. Ich würde sagen, wir stoßen an auf die Schweizer Nazi, dass sie jetzt im 8. Finale vor WM ist, zusammen mit der Capri Sonne und einem Eiste. Am Mikrofon Sandro Meli, Hauptschweiz.
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0: Give me love. Ganz viel Love gibt es heute für die Schweizer Nazi an dem Freitag, 3. Juli. Dank ihrem Sieg an WM 12 ab 8.
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0: WM 16. Das Finale heute Morgen gesehen. Die Schweizer Nazi schlägt Algerien mit 2-0 und ist darum im Achtelfinale. Das Spiel war zu Vancouver gesehen. Kanada auch dort eine Riesenstimmung. So hat es im Stadion getönt. Das sind wirklich Töne live aus dem Stadion von vorher, wo uns der Marco hat aufgenommen hat. Kanal 3 Hörer von Teufelen selber im Stadion gesehen, zu Vancouver, und vor dem Match riesen Pause.
2: Ich muss sagen, vor dem Match hure nervös gsi.
0: Ja, da war er noch nervös gewesen. Aber nein, die Schweiz 1-0, 2-0 hat das Ding durchgeschaukelt. Marco auch im Höch wie all die Schweizer Fans. Wir haben auch noch hurtig gefragt, jetzt hier zu Vancouver, hinter dem Teich. Was ist jetzt noch so das Programm nach dem Match und dem Stadionbesuch?
2: Jetzt geht es weiter in die Stadt, bis irgendwann, bis die letzte Bar offen hat. Und dann, Mann, geht es leider wieder in die Schweiz, weil ja, nach der Woche sollte ich nach 3 Wochen wieder einmal einiges arbeiten.
0: Ja, wäre auch noch etwas für die nächste WM, dann wieder Geld verdienen. Aber für den Marco hat es sich sicher gelohnt. Die Reise auf Vancouver an den 16. aus Finale von Schweizer Nazi. Die Schweiz gewinnt also gegen Algerien 2-0, ist im 8. aus Finale. Das ist der am 10. Abend, am 10.
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0: Habt alle weiterhin einen ganz guten Freitagmorgen. Das ist genau 3, die ihr hört, in 9 Minuten, halb 9.
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0: Zürpolz-Ried hat vorgestern Abend einen Schopf und ein Bauernhaus gebrannt. Dabei sind ein paar Säue gestorben und 2 Personen sind leicht verletzt. Wie die Feuerwehrkommandanten den Abend erlebt haben, im Beitrag von Florina Jufer aus der Kanal 3-Redaktion.
2: Als die Feuerwehr am Mittwochabend in Zürpolz-Ried ankam, ist der Schopf schon im Vollbrand gestanden. Auch das Bauernhaus hat schon angefangen zu brennen. Die Feuerwehr Wengi und die Grossaffoltern haben zuerst mal noch die Kühe aus dem Stall geholt, erzählt der Kommandant Roger Walliser gegenüber aschur.ch.
3: Es ist gut gegangen, weil wir erfahrene Bauern dabei haben und gutes Material nehmen können und jagen. Wir haben viele Bauern in der Feuerwehr. Und wir haben, mit den Feuerwehrleuten haben wir das Zeug rausgejagt, weil man könnte nicht irgendjemanden herlassen.
2: Die Polizei hat zwar noch tote Kühe gemeldet, das stimmt aber nicht, es seien ausschließlich Säue gestorben. Rund 12 Stunden seien sie im Einsatz gewesen, erzählt der Feuerwehrkommandant von Feuerwehr Rapperswil, Thomas Burri. Es sei der grösste Einsatz gewesen, den er in 7 Jahren als Kommandant erlebt hat.
4: Der Wind ist noch gegangen, wo ich so nicht geholfen habe, am Anfang. Und ein Bauernhaus in dieser Grösse ist immer eine Herausforderung, ja, weil es halt schon viel Brandlast hat.
2: Im Bauernhaus wohnen können wir nicht mehr, aber die Bewohnerinnen und Bewohner können noch ein paar Sachen holen. Sie sind jetzt als Übergang bei Bekannten, sagt die Gemeindepräsidentin von Rapperswil, Jolanda Streun. Die Leute unterstützen die Familie sehr. Sie bieten Kleider, Möbel oder Spielsachen an und spenden auch für sie. Die Solidarität hat der Kommandant Roger Walliser schon beim Einsatz spüren.
3: Ich habe es fast nie erlebt, dass so viele Leute Sandwich gemacht haben, die uns gebracht haben. Wasser hat man gebracht. Also die Bevölkerung hat sehr, sehr stark mitgeholfen. Der eine Bauer, ein Lohnunternehmen vom Dorf, hat sogar alle nachher eingeladen zu sich heim, um sich zu verpflegen. Das ist wirklich noch eindrücklich, dass die Bevölkerung so mitgeholfen hat.
2: Die Bevölkerung hat auch schon Vorschläge gebracht, wo die Familie nachher wohnen können, sagt die Gemeindepräsidentin. Die Gemeinde helfe mit, ein neues Zuhause zu finden.
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0: Cool, seid ihr hier auf Kanal 3 und das wollen wir natürlich belohnen hier im Kanal 3 Wecker unserer Morgenshow. Mit Hits, die euch richtig frisch machen sollen. Der ist jetzt gerade hier irgendwie verschwunden. Fragt mich nicht warum. Da hat irgendwie Technik etwas gemacht. Anyway, da spiele ich nicht. Der Alex Warren in der nächsten Halbstunde zusammen mit dem Bruce Springsteen. Und seinem Kanal 3 Klassiker I'm on fire. So, wir haben kurz nach der halben 9.
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0: Mit dem Christoph Gerber.
2: Die Schweizer Fußball-Nazi steht im WM-Achtelfinale. Die Schweizer gewinnen heute Morgen das 16. Finale zu Vancouver gegen Algerien mit 2-0. Der Breel Embolo hat die Schweizer Nazi in 10. Minute Führung gebracht. Das nach einer herrlichen Vorlage von Mansambi. Gerade anfangs der zweiten Halbzeit hat der Dänen Deuss 2-0 geschossen, nach einem missglückten Befreiungsschlag der Algerier. Der Schweizer Torschütze Breel Embolo zeigt sich im SRF sehr zufrieden.
3: Extrem froh, dass wir heute gemacht haben. Schweres Stück Arbeit gewesen. Was gestern betont, ist eine talentierte Mannschaft. Und schwer gemacht am Anfang. Wir haben ein bisschen gebraucht, um reinzukommen. Dann super Aktion von Johan, wo wahrscheinlich das Goal 95% gehört.
2: Mit dem Sieg hat die Schweizer Nazi einen WM-Fluch überwunden. Es ist zum ersten Mal seit 88 Jahren, wo die Schweizer ein WM-KO-Spiel gewinnt. Letztes Mal war das 1938 gegen Grossdeutschland der Fall gewesen. Die Nazi spielt der WM-Achtelfinale dann wieder zu Vancouver und zieht im 10. Uhr Abend Schweizer Zeit. Gegner ist dann Kolumbien oder Ghana. In der Region Biel-Seeland, im Berner Jura und im Oberaargau gilt ab sofort ein Feuerverbot im Wald und in Nähe vom Wald. Es ist zu trocken und so könnten sich Bäume und Felder leicht entzünden. Der Regen von den letzten Tagen war zu wenig stark, dass man das Feuerverbot hätte umgehen können. Das erklärt der Stefan Costa, Vorsitzender der Geschäftsleitung der bernischen Regierungsstatthalterämter.
4: Es ist so, dass wir mittlerweile eine grosse Wald- und auch Flurbrandgefahr haben. Das ist, weil die Streuschicht ist sehr dürr, ist sehr leicht entzündbar. Es hat relativ viel trockenes Brandgut rum. Und dann nicht zuletzt können die Feuer dann auch im Boden weiter schwelen.
2: Das Feuerverbot in den Wäldern und um die Wälder herum gilt, so lange bis es genug hat geregnet. Die nächste Lagebeurteilung gibt es dann am Donnerstag. Im luzernischen Eich ist eine 19-Jährige beim Aufbau von einem Sommerlager ums Leben gekommen. Der tödliche Unfall ist gestern Mittag passiert, wie die Luzerner Staatsanwaltschaft mitteilt. Die junge Frau ist noch am Unfallort gestorben. Eine 25-Jährige hat sich außerdem verletzt und mit dem Rettungshelikopter ins Spital müssen. Was genau passiert ist, gibt die Staatsanwaltschaft nicht bekannt. Die Leute waren am Aufbauen vom Sommerlager vor Jungwacht Blauring Horb. Die Jubla spricht ihre Mitteilung ihres Mitgefühl der Angehörigen aus und klärt ab, ob man das Sommerlager jetzt überhaupt noch durchführt.
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0: Schönes Sommerwetter geht es heute an diesem Freitag. Wobei, ganz ausschliessen kann man ein paar Tröpfe nicht, aber im Moment sieht es nicht aus und es sollte auch trocken bleiben durch den Tag durch mit einem Mix. Sonnenwoche bis zu 26 Grad. Nach Samstagmorgen wird richtig schön und warm und auch der Sonntag sieht gut aus. Am Sonntag gibt es sogar Temperaturen gegen die 30 Grad.
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0: 8:35 haben wir jetzt und da habe ich keine Störungsmeldungen. Das heisst, ihr steht nie mehr länger als 10 Minuten. Im Gegenteil, hat höchstens nur kleine Sachen und schon läuft es. Habt eine gute und sichere Fahrt dort hin, wo ihr an diesem Freitagmorgen hin wollt.
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Es ist der Freitagmorgen. Wir bringen euch souverän Richtung Wochenende hier im Kanal 3 Wecker. 16 Minuten geht es noch, er ist 9 Uhr. Guten Morgen zusammen. Wäre sie ein Schweizer Schüttler, dann wäre sie definitiv auch im WM-Kader von Schweizer Nazi. Joya Marlin, 23 von St. Gallen, weil sie hat so viel Talent und sie weiss, wie man erfolgreich performt. Nicht auf dem Rasen, dafür auf dem Musikparkett mit ihren Hits. Ihre Songs da, die Fägen, die sind top gemacht und sie tönen auch richtig international für eine Schweizer da. Und wenn wir denken, dass sie erst 23 ist, dann ist da noch richtig viel möglich in ihrer Karriere. Jetzt holt sie den nächsten Song raus, heisst «Two Lovers». Und speziell an dem Song, der jetzt neu kommt, den spielt sie schon regelmässig bei einem Live-Auftritt, hat ihn aber jetzt bis jetzt nie öffentlich veröffentlicht, so offiziell. Luther Joya hat sie aber jetzt einfach von so viele positive Rückmeldungen zu diesem Song bekommen, dass er einfach raus hat müssen. Und den lässt sie jetzt raus. Finden wir einen guten Plan. Darum spielen wir ihn hier im Kanal 3 Wecker, der neue von Joya Marlin. Jetzt für euch am Freitagmorgen heisst «Two Lovers».

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0: Welche Hits jetzt so richtig angesagt in dieser Zeit, das erfahren wir über auf Kanal 3. Wir heissen die angesagten Hits. Zum Beispiel der neue von Harry Styles heisst American Girls. Spiele ich euch hier im Kanal 3 Wecker in der nächsten Viertelstunde. Wir heissen aber auch die Klassiker, die ewig lang können bleiben können, die nie irgendwie Staub ansetzen, wie der hier von Natalie Imbruglia, Torn aus den 90er Jahren. Den gibt es ebenfalls so, dass ihr richtig viel Abwechslung habt an diesem Freitagmorgen. Jetzt ist schon 9.
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0: Mit dem Christoph Gerber.
3: Vier Schweizer Firmen gehören zu den 100 teuersten börsenkotierten Unternehmen der Welt. Neben Roche, Novartis und Nestlé hat das ABB zum ersten Mal die Rangliste geschafft. Wert vollstes Schweizer Unternehmen ist der Chemie-Multi Roche auf Platz 45 mit einem Wert von fast 330 Milliarden Franken. Dann kommen Novartis auf dem 57. Rang und der Lebensmittelkonzern Nestlé auf dem 66. Schweizer Industrieunternehmen ABB schafft es mit dem Platz 99 neu knapp in die Top 100. Auf den ersten Plätzen von den höchst bewerteten Unternehmen sind vor allem amerikanische Tech-Konzerne. Auf Platz 1 ist der Computerchip-Hersteller Nvidia mit einem Wert von 4,8 Billionen Dollar. Der ukrainische Präsident Zelensky kündigt Vergeltung an nach den heftigen russischen Angriffen vorletzte Nacht auf Kiew und weitere Gebiete. Beim russischen Grossangriff auf die Ukraine sind Nacht auf gestern über 20 Menschen ums Leben gekommen. Mehr als 80 Personen haben sich verletzt. Laut der ukrainischen Luftwaffe hat Russland 570 Raketen und Drohnen eingesetzt. Auf den Angriff werde es eine gerechte Reaktion geben, hat Zelensky jetzt vor den Medien erklärt. Zum Sport Shooten. Während die Schweiz das Weiterkommen in WM Achtelfinale feiert, gibt es aus Deutschland andere Nachrichten. Der deutsche Bundestrainer Julian Nagelsmann tritt offenbar zurück. Das meldet die deutsche Bild-Zeitung. Die deutsche Verbandsführung hat gestern Nagelsmann zum Rücktritt aufgefordert. Als Trostpflaster überkommt der 38-jährige Abfindung von 7 Millionen Euro. Die Deutschen sind in der WM überraschend so im 16. aus Finale rausgefallen gegen Paraguay.
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0: Um die 20 Grad haben wir aktuell, dazu so einen Wolkenmix. Sollte trocken sein den ganzen Tag durch. Vielleicht mal irgendwo ein bisschen Tröpfe, aber eigentlich sollte es eben trocken sein und freundlich bleiben. Die Temperaturen steigen am Nachmittag auf 26 Grad. Samstag, Sonntag, das Wochenende tipptopp, vor allem der Samstag von richtig schön, kaum Wolken und es wird auch warm, morgen so 29, Sonntag bis 30 Grad.
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0: 3 ab 9 Uhr, da läuft alles so wie sollte, ich kenne Störungsmeldungen. Gute Fahrt.
1: 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Und jetzt 9 Uhr zum 9
0: Uhr. Es ist ein langer Morgen, je nachdem, wenn man früh aufgestanden ist, für ein Schweiz-Match zu schauen gegen Algerien, 16. Final WM. Aber sie haben hier gefunden, ja, das lohnt sich.
4: Ich glaube, für so einen Grund steht man mega gerne auf. Spezielles Gefühl mal.
0: Ja, morgen um 5 Uhr am Match schauen, aber es hat sich gelohnt. Die Schweiz hat 2-0 gewonnen gegen Algerien. Das ganze früh aufstehen, genau der richtige Plan gewesen. Und wenn man jetzt vielleicht schon ein bisschen müde ist, ja, das werdet ihr

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Kanal 3, 9 zum 9. 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
1: Es ist der Freitag, 3. Juli, der Tag, wo sich die Schweizer Nazi an WM qualifiziert hat für ein Achtelfinale dank dem 2-0-Sieg heute Morgen gegen Algerien. Jetzt geht es noch 22 Minuten, dann ist 10 Uhr. Wünsche euch weiterhin ganz guten Freitag.
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1: Wenn ihr das Wochenende gedacht habt, so im Wald zu bräteln, coole Idee. Der Plan geht leider ins Wasser. In der Region Biel, Seeland, Berner Jura und Oberaargau gilt ein Feuerverbot. Romy Forer aus der Kanal 3 Redaktion berichtet.
2: Im Wald und um den Wald herum darf man kein Feuer mehr machen. Bis 50 Meter weg vom Wald gilt die Regel. Der Grund dafür ist, dass es zu trocken ist und sich Blätter und Bäume entzünden können, wie der Stefan Costa, Vorsitzender der Geschäftsleitung der bernischen Regierungsstatthalterämter, sagt.
3: Und jetzt auch die wenigen Gewitter haben hier leider nicht können, genügend einwirken in dieser Region. Im Gegensatz zu anderen Bereichen des Kantons Bern. Wegen dem haben wir das Feuerverbot im Wald und in Waldesnähe.
2: Dazu hat es in den letzten Tagen auch schon diverse Felder gegeben in der Region, die gebrannt haben. Dass das Feuerverbot ab sofort gilt, hat einen Grund.
3: Dass wir möglichst noch viele Leute erreichen, die vielleicht am Wochenende irgendeinen Plan hatten, ein Lager oder ich weiss nicht, so, dass ein bisschen Vorbereitungszeit bleibt, dass sich die Leute auf die neue Situation einstellen können.
2: Das Verbot in den Wäldern und um die Wälder herum gilt jetzt so lange, bis es so richtig kommt, kann regnen, so der Stefan Costa.
3: Am besten ist der sogenannte, wie man so schön sagt, Landregen, wo es einfach regnet, gemütlich. Weil wenn es gewittert, dann kommt sehr viel Wasser auf kurze Zeit und die Böden, wenn sie so trocken sind, die muss man sich vorstellen, die 20 cm Tiefe, die sind pickelhart und dann kann das Wasser nicht einsickern. Das läuft einfach drüber runter.
2: Bis in den nächsten Bach oder Graben nachher. Und wenn es hingegen mehrere Tage regnet, sieht der Boden auch ganz tief unter genug genetzt. Die Regierungsstatthalterämter und der Kanton Bern hocken in einer Woche wieder zusammen, um zu schauen, ob man das Feuerverbot aufheben kann oder nicht.
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guten Freitag euch allen an dem Tag, wo die Sommerferien losgehen im Kanton Bern, Schweiz. Wünsche ich euch eine ganz schöne Sommerferien, wenn ihr mit den Kindern habt. Das ist der Kanal 3 Wecker. In gut 10 Minuten ist

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0: Kanal 3 am Freitagvormittag. Schön, habt ihr eingeschaltet. Direkt vom Public Viewing, gebig Bier getauscht worden, aber mit voller Energie gehen wir da rein in den Freitag. Könnte nicht besser passen, der offizielle WM-Song von Shakira und von Burna Boy. Die Die hören wir in den nächsten 20 Minuten. Da feiern wir nochmal den Schweizer Sieg. Darum alle schnell in eine Reihe stehen und ein. Macarena, der ganz drei Klassiker vom Los Del Rio, hören wir ebenfalls noch in den nächsten 10 Minuten. Jetzt ist 10.
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0: Mit dem Christoph Gerber.
3: Der Solothurner Veterinärdienst hat im Tierschutzfall Ramiswil professionell gehandelt. Zu diesem Schluss kommt der Bericht von externen Untersuchung, die heute der Kanton herausgegeben hat. Letzten November hat der Veterinärdienst auf einem Hof zu Ramiswil im Solothurner Tal über 120 Hunde und über 40 Ross beschlagnahmt. Alle Hunde hat man eingeschläfert. Laut dem Bericht hat der Veterinärdienst in diesem Fall ein grosses Engagement für das Tierwohl gezeigt. Der Fall sei aber anspruchsvoll gewesen und die Tierhalter haben gängig wieder den Veterinärdienst können täuschen. Schlussendlich ist es zu diesem tragischen Fall wegen drei Gründen gekommen. Eine Überlastung und zu viel administrative Arbeit beim Vollzug, zu wenig Risikobewusstsein und zu viel Vertrauen in Tierhalter. Außerdem hat man 20 Hunde nicht zwingend einschläfern. Der Kanton Solothurn will jetzt Massnahmen prüfen, damit es künftig keinen solchen Fall mehr gibt. Vier Schweizer Firmen gehören zu den 100 teuersten börsenkotierten Unternehmen der Welt. Neben Roche, Novartis und Nestle hat das ABB zum ersten Mal in die Rangliste geschafft. Wertvollstes Schweizer Unternehmen ist der Chemie-Multi Roche auf Platz 45 mit einem Wert von fast 330 Milliarden Franken. Dann kommen Novartis auf dem 57. Rang und der Lebensmittelkonzern Nestle auf dem 66. Schweizer Industrieunternehmen ABB schafft es mit dem Platz 99 neu knapp in die Top 100. Auf den ersten Plätzen der höchst bewerteten Unternehmen sind vor allem amerikanische Tech-Konzerne. Auf Platz 1 ist der Computerchip-Hersteller Nvidia mit einem Wert von 4,8 Billionen Dollar. Zum Sport Shooten. Während die Schweiz es weiterkommt in WM 8 und Final 4, gibt es aus Deutschland andere Nachrichten. Der deutsche Bundestrainer Julian Nagelsmann tritt offenbar zurück. Das meldet die deutsche Bild-Zeitung. Die deutsche Verbandsführung hat gestern den Nagelsmann zum Rücktritt aufgefordert. Als Trostpflaster bekommt der 38-jährige Abfindung von 7 Millionen Euro. Die Deutschen sind an WM überraschend schon im 16. aus Final rausgefallen gegen Paraguay.
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0: Der Vormittag, der ist noch wechselhaft. Ein Mix aus Wolken und Sonne erwartet uns. Auch, dass es noch einen kurzen Gutsch Regen geben könnte, ist nicht ganz ausgeschlossen. Im Verlauf des Tages da lockern die Wolken auf und es gibt am Abend viel Sonnenschein und einen blauen Himmel.
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0: 3 Minuten ab der 10, ihr kommt ohne Stau oder Stocker durch den Freitagvormittag. Und auch wenn ihr mit dem ÖV unterwegs seid, müsst ihr nicht mehr Zeit einrechnen. Kommt gut ans Ziel.
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0: 20 ab 10 haben wir am Freitag, 3. Juli, ihr hört Kanal 3. 0,2 Grad Unterschied, das ist sozusagen nichts. Entscheidet aber darüber, ob wir Kinder bekommen oder nicht.
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0: Temperaturmessung heisst das Stichwort. Ist eine Verhütungsmethode, wo man die Basaltemperatur misst. Aber was ist die Basaltemperatur? Trixkech, Singlepaar und Familienberater aus Arpung.
2: Basaltemperatur ist echt die niedrigste Körpertemperatur in absoluter Ruhe. Also wie dann, wenn man aufwacht. Unmittelbar nach dem Aufwachen und noch vor dem Aufstehen wird gemessen.
0: Also dann messen die Frauen beim Aufwachen die Temperatur. Wie hilft das jetzt genau weiter?
2: Durch einen Einsprung steigt der Wert um mindestens 0,2 Grad Celsius an. Und darum hilft die Methode dabei, den Einsprung und somit die fruchtbaren Zeiten, ob man jetzt schwanger wird oder nicht, genau exakt einzugrenzen.
0: Ah, voilà. Aber schon noch krass. 0,2 Grad, das ist nichts. Und gleich zeigt das Nerv so viel an. Wichtig dort, dass die Frauen dort täglich messen und auch genau dokumentieren. Und wenn jetzt die Pille abgesetzt wird, dann muss man auch noch hart aufpassen.
2: Nach dem Absetzen von der Pille weiss man, dass es mehrere Wochen oder Monate dauern kann, bis der Zyklus regelmässig wird. Und in dieser Zeit ist die Basaltemperatur oft schwerer interpretierbar. Und das sollte man in den ersten Zyklen zusätzlich mit Kondom verhüten.
0: Außer natürlich, man will messen, wenn man fruchtbar ist, für ein Kind zu bekommen.
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0: Der 16. Finalfreitag auf Kanal 3. Hallo zusammen. Ja, es ist erst 19 Minuten vor der 11, aber es fühlt sich an, als wäre schon Nachmittag.
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0: Ja, weil die meisten von uns, die sind auch schon länger wach. Der Grund, das 16. Finale vor Schweizer Nazi gegen Algerien, der Fußball-WM in Nordamerika. Hat sich aber sowas von gelohnt, früher aufzustehen. 2-0 gewinnt Nazi und steht souverän im 8. Finale. Auch im Public Viewing Sämtli in Nidau hat es sehr, sehr viele Leute gehabt. Schon speziell so ein Spiel um 5 Uhr morgens, oder?
2: Es war eine spannende Erfahrung, so früh am Morgen noch hier in eine Leinwand zu schauen und irgendwie Freude zu haben. Aber man ist reingekommen und es war cool.
3: Wochenende wäre gäbiger, aber ja, also es funktioniert.
4: Also ich bin jetzt so ein Morgenmensch.
5: So früh am Morgen ist mal etwas anderes. Vielleicht geht es schlimmer, als ein Match zu schauen am Morgen mit Kaffee und Gipfel.
4: Es ist wie lustig für einen, also es ist nicht so schlimm.
0: Das Achtelfinale, das findet ein bisschen zu einer normaleren Zeit statt, am Dienstag am 10 Uhr am Abend. Der Gegner, das ist entweder Kolumbien oder Ghana.
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0: Der Freitagvormittag mit Kanal 3. Hallo zusammen. Er singt über die Uhrzeit, wo wir heute auch fast alle sind wach waren. 5 AM, also 5 Uhr morgen, heisst der aktuelle Hit von Michael Schulte. Wir hören ihn in den nächsten 10 Minuten. Und auch der Phil Collins ist am Start, sein Kanal 3 Klassiker Against All Odds. Gibt es nach den 11. Und jetzt ist 11. Die
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0: Mit dem Christoph Gerber.
3: Unter den Schweizer Rettern, die nach dem Erdbeben zu Venezuela letzte Woche helfen, war auch ein Seeländer. Christoph Scholl von Bieterle ist gestern Nachmittag nach seinem Einsatz heimgekommen. Er ist auch schon beim schweren Erdbeben in der Türkei vor 3 Jahren geholfen. Die Schweizer Rettungskräfte haben in Venezuela zwar niemand lebend aus den Trümmern retten, trotzdem sei der Einsatz ein Erfolg gewesen, erklärte Christoph Scholl, Chefverkundung der Schweizer Rettungskette.
4: Die Leute sie waren eigentlich sehr dankbar gewesen, wenn man hätte können, zum Beispiel mit den Hunden absuchen und auch wenn die Hunde nicht mehr gegeben haben, dann haben sie zumindest Klarheit gehabt, dass ihre Angehörigen verstorben sind. Aber die grossen Drausszenen, so wie wir es von anderen Einsätzen kennt haben, haben wir eigentlich weniger gehabt. Ja. Man merkt sehr, dass sie es sonst schon recht schwer haben in ihrem Leben. Ja.
3: Die venezolanische Präsidentin Rodriguez hat Christoph Scholl und die weiteren Schweizer Helfer mit einer Ehrenmedaille ausgezeichnet. Beim Doppelerdbeben zu Venezuela letzte Woche sind 2300 Menschen ums Leben gekommen und wir vermissen noch mehrere tausend Personen. Der Solothurner Veterinärdienst hat im Tierschutzfall Ramiswil professionell gehandelt. Zu diesem Schluss kommt der Bericht von einer externen Untersuchung, die heute der Kanton herausgegeben hat. Letzten November hat der Veterinärdienst auf einem Hof zu Ramiswil im Solothurner Tal über 120 Hunde und über 40 Ross beschlagnahmt. Alle Hunde hat man eingeschläfert. Laut dem Bericht hat der Veterinärdienst in diesem Fall ein grosses Engagement für das Tierwohl gezeigt. Der Fall sei aber anspruchsvoll gewesen und die Tierhalter haben gängig wieder den Veterinärdienst täuschen. Schlussendlich ist es zu diesem tragischen Fall wegen 3 Gründen gekommen. Überlastung und zu viel administrative Arbeiten beim Vollzug, zu wenig Risikobewusstsein und zu viel Vertrauen in Tierhalter. Außerdem hat man 20 Hunde nicht zwingend einschläfern. Der Kanton Solothurn will jetzt Massnahmen prüfen, damit es künftig keinen solchen Fall mehr gibt. 4 Schweizer Firmen gehören zu den 100 teuersten börsenkotierten Unternehmen der Welt. Neben Roche, Novartis und Nestlé hat die ABB zum ersten Mal in die Rangliste geschafft. Wertvollstes Schweizer Unternehmen ist der Chemie-Multi Roche auf Platz 45 mit einem Wert von fast 330 Milliarden Franken. Dann kommen Novartis auf dem 57. Rang und der Lebensmittelkonzern Nestlé auf dem 66. Schweizer Industrieunternehmen ABB schafft es mit dem Platz 99 neu knapp in die Top 100. Auf den ersten Plätzen der höchst bewerteten Unternehmen sind vor allem amerikanische Tech-Konzerne. Auf Platz 1 ist der Computer-Chip-Hersteller Nvidia mit einem Wert von 4,8 Billionen Dollar.
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0: Der Vormittag der ist noch relativ wechselhaft. Wenn wir rausschauen, da sehen wir noch ein paar Wolken und die Sonne die kommt zwischendurch auch vor. Sogar ein kleines Tröpfchen Regen hier und da ist nicht ganz ausgeschlossen. Im Verlauf des Tages aber der schon, weil dort lockert die Wolken auf und es gibt am Abend viel Sonnenschein und blauen Himmel.
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0: 4 ab 11 Uhr alles easy auf der Straße und schöne Region. Ihr kommt ohne Zeitverlust durch den Freitag. Eine gute Fahrt zusammen.
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0: Mitgang an 3 Freitag Vormittag, 21 Minuten nach den 11 haben wir. Das Public Viewing war nicht nur sportlich super, gewesen, auch das Wetter hat mitgemacht. Das ziehen wir doch so weiter, oder?
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0: Ralf Rickli vom Meteotest. Wie sieht es aus dem Nami? Kommt die Sonne vielleicht sogar noch etwas mehr durch als am Morgen?
2: Mit grosser Wahrscheinlichkeit kommt sie mehr durch. Wir haben die Beise aufgefrischt, das ist die einflüssende kühlere Luft und die Temperatur geht auf etwa 27 Grad hoch. Das ist das eine. Das andere ist, die Schönwetterquellwolken, die wir haben, wenn die etwas mächtiger werden, stehen sie irgendwo an einer Temperatursperrschicht an und gehen in die Breite. Es könnte also sein, dass mit der Thermik zuerst einmal mehr Quellwolken gibt, dann die Wolken in die Breite gehen, die Sonne ein bisschen abdecken und dann am Abend wieder zerfallen. Der Prozess dürfte bis etwa um 4 Uhr, 5 Uhr laufen und nachher ist der Himmel einfach klar. Also heute Abend ist klar und Nacht auf den Samstag ist klar. Das heisst, auch der Abend ist trocken.
0: Und wie haben wir am Wochenende so eine Sache?
2: Der Samstag verspricht wunderschönes Wetter. Der Morgen ist kühl, 12 bis 14 Grad. Nachher gibt es viel Sonne, bis 16 Sonnenstunden über den Tagen weg. Blauer Himmel, Grand Beau und der Abend ist trocken und mild.
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0: Der Freitag auf Kanal 3. Schön, seid ihr mit uns. Langsam, dann gehen wir schon wieder Richtung Mittag. Und da werden wir von Dua Lipa begleitet. Ihre Hit Houdini hören wir noch vor der 12. Und auch Sommer-Vibes sind um uns. Alanet, der Gano 3 Klassiker und Sommerhit hören wir in den nächsten 10 Minuten. Jetzt ist 11:30.
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0: Mit dem Christoph Gerber.
3: Die Verkehrsbetriebe Biel haben Probleme mit dem Schotter im Gleisbett von Macklingen-Bändli. Der Schotter hat sich zersetzt und man muss ihn darum früher ersetzen als erwartet, schreibt Aschur.ch. Am Ende fährt das Macklingen-Bändli 11 Tage lang nicht mehr. Aus der Redaktion berichtet Romy Furrer.
4: Offiziell hat das Macklingen-Bändli wegen der Jahresrevision Pause. Das ist aber nur die halbe Wahrheit. Der Schotter hat sich zersetzt und es gibt Absenkungen an mehreren Stellen im Gleisbett, bestätigen die Verkehrsbetriebe Biel gegenüber aschur.ch. Der Schotter stabilisiert Gleis und ist darum wichtig für die Sicherheit. Die Absenkungen sind bei monatlichen Kontrollen aufgefallen. Warum der Schotter hat nachgelassen, weiss man noch nicht. Den bei Macklingen-Bändli hat man erst vor 7 Jahren hergetan. Schotter besteht aus Naturstein wie Granit und sollte eigentlich mehrere Jahrzehnte haben.
3: Während der Arbeiten beim Macklingen-Bändli fahren Ersatzbusse. Flughäfen Zürich und Basel warnen vor längeren Wartezeiten das Wochenende. Das, weil gerade in mehreren Kantonen die Sommerferien anfangen. Wegen dem braucht man laut den Flughäfen auch bei Ein- und Ausreise ein bisschen mehr Geduld. Der Flughafen Zürich erwartet am Wochenende mehr als 110'000 Passagiere täglich. Flughäfen Zürich und Basel raten den Reisenden früh genug am Flughafen zu sein. Zum Sport Schutten Super League. Der Verteidiger Cedric Zesiger kommt zurück zu IB. Der 28-jährige Seeländer wechselt vom deutschen Bundesligist Augsburg zu den Berner Young Boys. Der Zesiger hat einen 5-Jahres-Vertrag unterschrieben, teilt IB heute mit. Er ist schon zur Mannschaft im Trainingslager zu Österreich gestossen und sagt gegenüber dem IB-TV.
5: Es geht mir gut. Ich bin sehr, sehr happy, dass ich jetzt da bin. Hat sich ein bisschen gezogen, aber jetzt stehe ich da und bin überglücklich, dass ich wieder ein Teil der IB-Familie darf sein.
3: Über eine Rückkehr vom Verteidiger hat es schon in den letzten Tagen Gerüchte gegeben. Der Cedric Zesiger hat schon von 2019 bis 2023 für IB geshootet. In dieser Zeit ist er 3-mal Schweizer Meister und 2-mal Göppsieger mit IB geworden.
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0: Die Wochen die lösen sich immer wie mehr auf. Am Abend da haben wir sogar blauen Himmel und Sonnenschein. Die Temperaturen die sind aktuell bei 23 Grad in der Region. Maximal sind wir dann am Nami etwa auf 27 Grad.
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0: 3 Minuten über den 11:30. Es läuft alles wie am Schnürli auf der Straße und in der Region. Nie müsst ihr mehr als 5 Minuten dazu rechnen. Eine gute Fahrt zusammen.
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0: Frida, Mittag auf Kanal 3, 17 Minuten vor den 12 haben wir. Boah, haben wir mitgefiebert. Sei es hier im Radio oder an einem Public Viewing.
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0: Für uns in der Schweiz war es in mehreren Aspekten speziell. Zum Beispiel war es der erste K.O.-Phasensieg der Schweizer Nazi einer Fußball-WM seit 88 Jahren. Und was auch speziell war, die Anspielzeit. Um 5 Uhr am Morgen. Anders ist es natürlich, wenn man das Spiel vor Ort hat gesehen. Dort hat das Spiel um 8 Uhr am Abend angefangen. Einer, der zu Vancouver war, ist der Kanal 3-Hörer Marco aus Teufelen.
2: Ich muss sagen, vor dem Match war nervös.
0: Ja, die Nervosität die ist dann schnell mal zu Freude geworden. 2-0 gewinnt die Schweiz gegen Algerien mit einem sehr abgeklärten Auftritt. Also, zu Vancouver ist die Nacht noch jung. Marco, was machst du noch so nach dem Spiel?
2: Jetzt geht es weiter in die Stadt, bis irgendwann, bis die letzte Bar offen hat. Und der Mann geht es dann leider wieder in die Schweiz, weil ja, nächste Woche sollte ich nach 3 Wochen wieder einmal
0: arbeiten. Und nicht nur der Marco, der war vor Ort, oder Bundesrat Guy Parmelin war zu Vancouver. Und er hat definitiv den Preis für das beste Outfit bekommen. Eine rote Cap mit dem Schriftzug «Switzerland great since 1291». Also auf Deutsch «Schweiz grossartig seit 1291». Ja, das kann man jetzt interpretieren, wie man will.
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0: Fritti, der 3. Juli haben wir und ihr hört Kanal 3 heute zusammen. Das Mittag ruft und wir bringen euch die Musik dazu. Und der aktuelle Hit hören wir in den nächsten 10 Minuten. Und auch der Kaigo ist dabei, Weekend-Gefühl, dank seinem Hit «Tolle Show». Jetzt ist 12 Uhr.
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0: Mit dem Christoph Gerber.
3: Unter den Schweizer Rettern, die nach dem Erdbeben zu Venezuela letzte Woche helfen, war auch ein Seeländer. Der Christoph Scholl von Bieterle ist gestern Nachmittag nach seinem Einsatz heimgekommen. Er ist auch schon beim schweren Erdbeben in der Türkei vor 3 Jahren geholfen. Die Schweizer Rettungskräfte haben zu Venezuela zwar niemand lebendig aus den Trümmern retten, trotzdem sei der Einsatz ein Erfolg gewesen, erklärte Christoph Scholl, Chef Erkundung der Schweizer Rettungskette.
4: Die Leute sie waren eigentlich sehr dankbar gewesen, wenn man hätte können, zum Beispiel mit den Hunden absuchen und auch wenn die Hunde nicht mehr gegeben haben, dann haben sie zumindest Klarheit gehabt, dass ihre Angehörigen verstorben sind. Aber die grossen Trauerszenen, so wie wir es von anderen Einsätzen kennt haben, haben wir eigentlich weniger gehabt. Ja. Man merkt sehr, dass sie es schon recht schwer haben in ihrem Leben. Ja.
3: Die venezolanische Präsidentin Rodriguez hat Christoph Scholl und die weiteren Schweizer Helfer mit einer Ehrenmedaille ausgezeichnet. Beim Doppelerdbeben zu Venezuela sind letzte Woche 2300 Menschen ums Leben gekommen und wir vermissen noch mehrere tausend Personen. Der Solothurner Veterinärdienst hat im Tierschutzfall Ramiswil professionell gehandelt. Zu dem Schluss kommt der Bericht von einer externen Untersuchung, die heute der Kanton hat herausgegeben. Letzten November hat der Veterinärdienst auf einem Hof zu Ramiswil im Solothurner Tal über 120 Hunde und über 40 Ross beschlagnahmt. Alle Hunde hat man eingeschläfert. Laut dem Bericht hat der Veterinärdienst in diesem Fall ein grosses Engagement für das Tierwohl gezeigt. Der Fall sei aber anspruchsvoll gewesen und die Tieralter haben gang wieder den Veterinärdienst können täuschen. Schlussendlich ist es zu diesem tragischen Fall wegen 3 Gründen gekommen. Eine Überlastung und zu viele administrative Arbeiten beim Vollzug, zu wenig Risikobewusstsein und zu viel Vertrauen in Tierhalter. Außerdem hat man 20 Hunde nicht zwingend einschläfern müssen. Der Kanton Solothurn will jetzt Massnahmen prüfen, damit es künftig keinen solchen Fall mehr gibt. Flughäfen Zürich und Basel warnen vor längeren Wartezeiten das Wochenende. Das will gerade in mehreren Kantonen die Sommerferien anfangen. Wegen dem braucht man laut den Flughäfen auch bei Ein- und Ausreise ein bisschen mehr Geduld. Der Flughafen Zürich erwartet am Wochenende mehr als 110'000 Passagiere täglich. Flughäfen Zürich und Basel raten den Reisenden früh genug, am Flughafen zu sein.
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0: Der Abend ist der Sonntag. Vorher ist es noch etwas unklar. Wird auch mehr Sonne geben als noch am Vormittag. Die Temperaturen sind aktuell bei 23 Grad zu Biel, zu Lies und zu Längnau. Am Nachmittag 27 Grad erwartet. Und auch der Start ins Wochenende ist schön und warm bei 28 Grad.
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0: 3 Minuten ab der 12. Einzig zu Bio rund um 10 vor Stadt. Da stockt es ein bisschen. Sonst läuft alles rund in der Region. Ihr kommt gut durch. Eine gute Fahrt zusammen.

0: Hallo drei, die hören am Freitag, 3. Juli. Hallo zusammen.
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0: Wenn es neu auf der Welt ein schweres Erdbeben gibt, dann ist er einer von denen, der mit der Rettungskette in die Schweiz vor Ort geht, um zu helfen. Der Christoph Scholl von Bietelen. Er war schon vor 3 Jahren beim schweren Erdbeben in der Türkei im Einsatz und hat Verschütterte aus den Trümmern gerettet. In den letzten Tagen war er jetzt auch in Venezuela im Einsatz. Beim schlimmen Erdbeben sind dort letzte Woche 2300 Menschen ums Leben gekommen. Gestern Nachmittag ist das Schweizer Rettungsteam heimgekommen. Der Kanal-3-Redakteur Christoph Gerber hat Christoph Scholl, Chef Erkundung der Schweizer Rettungskette, gefragt, wie der Einsatz war.
2: Ja, der Einsatz war sehr anspruchsvoll. Auch nicht vergleichbar mit dem Einsatz in der Türkei beispielsweise oder in Albanien, wo ich schon gesehen habe. Die Katastrophe ist sehr gross. Also das Erdbeben hat sie wirklich heftig getroffen. Und wirklich eine grosse Herausforderung war auch die Hitze und die Luftfeuchtigkeit, die das Ganze sicher nicht einfacher gemacht hat. Ja.
0: Wir sind mit im Epizentrum gesehen. Wie ist der Einsatz dort nachher abgelaufen?
2: Wir sind eigentlich als erstes internationales Team angekommen. Ich selber, wir sind mit der Staffel direkt in unsere Base of Operation, also unser Camp gegangen. Das war in einem Baseballstadion gesehen. Und von dort aus, nachdem wir angekommen sind, wir wirklich direkt ins Einsatzgebiet. Der Verkehr war sehr schwierig. Wir haben sehr, sehr lange Zeit im Stau verbracht. Und einfach alle Leute halt dorthin helfen wollen. Und hat dann auch schon den ersten Auftrag bekommen, um zu erkunden.
0: Und ihr habt jetzt eben gesagt, das war ein ganz anderer Einsatz als früherige. Wie viel von diesem Leid vor der Bevölkerung hat man dort mitbekommen, von diesem Leiden?
2: Sehr viel natürlich. Wir waren voll vor der Front. Wir hatten auch mit den Einwohnern, mit den Überlebenden viel Kontakt gehabt, weil wir auch ihre Informationen gebraucht haben, wo das sind noch Leute vermissen und wo welche Gebäude sind. Aber was mir eigentlich recht schnell aufgefallen ist, ist, dass die Leute viel gelassener waren, also jetzt beispielsweise in der Türkei. Also man merkt auch, dass das Land sonst schon sehr schwer hat.
0: Ihr konntet keine Überlebenden können retten. Wie frustrierend ist das?
2: Ja, frustrierend ist ein schwieriger Begriff. Das ist so, man konnte mit niemandem retten. Wir hatten Anzeigen teilweise, dass nur Verschütterte am Leben sein könnten. Ist aber auch meistens zu spät gewesen. Aber für mich selber ist es nicht Frustration, sondern eigentlich einfach ernüchternd, dass es so ist. Und trotzdem sind wir sehr stolz, sind wir so schnell dort gewesen und haben so schnell können helfen und vor allem einfach Hoffnung können geben. Und ich glaube, das ist das, was die Leute brauchen. Die brauchen Hoffnung und Zuversicht. Und das haben wir sicher von der Schweiz aus können machen.
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0: Mit Kanal 3 langsam richtig Wochenende an diesem Freitag. Hallo zusammen. Mit dem Alex Warren gehen wir unter anderem Richtung Nachmittag. Sein aktuell Hit Fever Dream hören wir eher nächste Viertelstunde. Und auch Kiss ist dabei mit ihrem Hit und ihrem absoluten Banger vor allem. I was made for loving you. Jetzt ist halb eins.
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0: Mit dem Christoph Gerber.
2: Die Verkehrsbetriebe Biel haben Probleme mit dem Schotter im Gleisbett vom Macklingenbändli. Der Schotter hat sich zersetzt und man muss ihn darum viel früher ersetzen als erwartet, schreibt aschur.ch. Ab dem Ende fährt das Macklingenbändli 11 Tage lang nicht mehr. Aus der Redaktion berichtet Romy Furrer.
3: Offiziell hat das Macklingenbändli wegen der Jahresrevision Pause. Das ist aber nur die halbe Wahrheit. Der Schotter hat sich zersetzt und es gibt Absenkungen an mehreren Stellen im Gleisbett, bestätigen die Verkehrsbetriebe Biel gegenüber aschur.ch. Der Schotter stabilisiert Gleis und ist darum wichtig für die Sicherheit. Die Absenkungen sind bei monatlichen Kontrollen aufgefallen. Warum der Schotter hat nachgelassen hat, weiss man noch nicht. Den beim Macklingenbändli hat man erst vor 7 Jahren hergetan. Schotter besteht aus Naturstein wie Granit und sollte eigentlich mehrere Jahrzehnte haben.
2: Während der Arbeiten beim Macklingenbändli fahren Ersatzbusse. Im Kanton Solothurn ist es ab sofort verboten, Feuerwerk abzulassen. Außerdem hat der Kanton ein Feuerverbot im Wald und in Nähe vom Wald erlassen. Das Feuer- und Feuerwerksverbot gilt im ganzen Kantonsgebiet. Die kantonalen Ämter und Kommandantin von Kapo Solothurn haben das nach einer Lagebeurteilung beschlossen, wie sie mitteilen. Wegen der grossen Trockenheit und zu wenig Regen ist die Waldbrandgefahr mittlerweile auf der Gefahrenstufe 4 im Kanton Solothurn. Zum Sportschutten Super League. Der Verteidiger Cedric Zesiger kommt zurück zu IB. Der 28-jährige Seeländer wechselt vom deutschen Bundesligist Augsburg zu den Berner Young Boys. Der Zesiger hat einen 5-Jahres-Vertrag unterschrieben, teilt IB heute mit. Er ist schon zur Mannschaft im Trainingslager zu Österreich gestossen und sagt gegenüber dem IB-TV:
4: Es geht mir gut. Ich bin sehr, sehr happy, dass ich jetzt da bin. Hat sich ein bisschen gezogen, aber eben. Jetzt stehe ich da und bin überglücklich, dass ich wieder ein Teil der IB-Familie darf sein.
2: Über eine Rückkehr vom Verteidiger hat es schon in den letzten Tagen Gerüchte gegeben. Cedric Zesiger hat schon 2019 bis 2023 für IB gespielt. In dieser Zeit ist er 3-mal Schweizer Meister und 2-mal Göppsieger mit IB geworden.
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0: Temperaturen die sind aktuell bei 24 Grad in Biel und Saarberg. 22 Grad haben sie in Grenchen. Am Nachmittag 27 bis 28 Grad erwartet. Die Woche die verzieht sich dann immer wie mehr. Am Abend haben wir den blauen Himmel und Sonnenschein. Und auch der Start ins Wochenende ist schön und warm bei um die 28 Grad.
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0: Durch 3 Minuten über den halben 1, es läuft alles gut auf der Straße und schöne Region. Ihr kommt ohne grössere Störungen durch. Kommt gut ans Ziel.

0: Mit Kanal 3 durch den Freitag, 17 Minuten vor den Einheimer. Das Public Viewing war nicht nur sportlich super, auch das Wetter, das hat mitgemacht. Das ziehen wir doch so weiter, oder?
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0: Ralf Rickli vom Meteotest. Wie sieht es aus dem Nami? Kommt die Sonne vielleicht sogar noch ein bisschen mehr durch als den Morgen?
2: Mit grosser Wahrscheinlichkeit kommt sie mehr durch. Wir haben die Beise aufgefrischt, das ist die einflüssende kühlere Luft und die Temperatur geht auf etwa 27 Grad hoch. Das ist das eine. Das andere ist, die Schönwetterquellwolken, die wir haben, wenn die ein bisschen mächtiger werden, stehen sie irgendwo an einer Temperatursperrschicht an und gehen in die Breite. Es könnte also sein, dass mit der Thermik zuerst einmal mehr Quellwolken gibt, dann die Wolken in die Breite gehen, die Sonne ein bisschen abdecken und dann am Abend wieder zerfallen. Der Prozess dürfte bis etwa um 4 Uhr, 5 Uhr laufen und nachher ist der Himmel einfach klar. Also heute Abend ist klar und Nacht auf den Samstag ist klar. Das heisst, auch der Abend ist trocken.
0: Und wie haben wir am Wochenende so eine Sache?
2: Der Samstag verspricht wunderschönes Wetter. Der Morgen ist kühl, 12 bis 14 Grad. Nachher gibt es viel Sonne, bis 16 Sonnenstunden über den Tag weg. Blauer Himmel, Grand Beau und der Abend ist trocken und mild.
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0: Freitag, der 3. Juli haben wir und Kanal 3 hört ihr. Schön zusammen. Mit einem Mega-Duo starten wir rein nach der Mittagspause. Lady Gaga und Bradley Cooper mit ihrem Hit Shallow. Mittlerweile auch schon wieder 8 Jahre draussen. Der hier, der ist neuer. Der aktuelle Hit I Just Might von Bruno Mars. Beide Songs gibt es noch vor der halben in voller Länge. Jetzt ist eins.
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0: Mit dem Christoph Gerber.
2: Unter den Schweizer Retter, der nach dem Erdbeben zu Venezuela letzte Woche helfen, war auch ein Seeländer. Der Christoph Scholl von Bieterle ist gestern Nachmittag nach seinem Einsatz heimgekommen. Er ist auch schon beim schweren Erdbeben in der Türkei vor 3 Jahren geholfen. Die Schweizer Rettungskräfte haben in Venezuela zwar niemand lebendig aus den Trümmern retten, trotzdem sei der Einsatz ein Erfolg gewesen, erklärte Christoph Scholl, Chef Erkundung der Schweizer Rettungskette.
3: Die Leute sie eigentlich sehr dankbar gewesen, wenn man hätte können, zum Beispiel mit den Hunden absuchen und auch wenn die Hunde nicht mehr gegeben haben, dann haben sie zumindest Klarheit gehabt, dass ihre Angehörigen verstorben sind. Aber die grossen Trauerszenen, so wie wir es von anderen Einsätzen kennt haben, haben wir eigentlich weniger gehabt. Ja. Man merkt sehr, dass sie es sonst schon recht schwer haben in ihrem Leben. Ja.
2: Die venezolanische Präsidentin Rodriguez hat Christoph Scholl und die weiteren Schweizer Helfer mit einer Ehrenmedaille ausgezeichnet. Beim Doppelerdbeben zu Venezuela sind letzte Woche 2300 Menschen ums Leben gekommen und wir vermissen noch mehrere tausend Personen. Im Kanton Solothurn ist es ab sofort verboten, Feuerwerk abzulassen. Außerdem hat der Kanton ein Feuerverbot im Wald und in der Nähe vom Wald erlassen. Das Feuer- und Feuerwerksverbot gilt im ganzen Kantonsgebiet. Die kantonalen Ämter und Kommandantin von Kapo Solothurn haben das nach einer Lagebeurteilung beschlossen, wie sie mitteilen. Wegen der grossen Trockenheit und zu wenig Regen ist die Waldbrandgefahr mittlerweile auf der Gefahrenstufe 4 im Kanton Solothurn. Die Flughäfen Zürich und Basel warnen vor längeren Wartezeiten das Wochenende. Das will gerade in mehreren Kantonen die Sommerferien anfangen. Wegen dem braucht man laut den Flughäfen auch bei Ein- und Ausreise ein bisschen mehr Geduld. Der Flughafen Zürich erwartet am Wochenende mehr als 110'000 Passagiere täglich. Die Flughäfen Zürich und Basel raten den Reisenden früh genug am Flughafen zu sein.
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0: Temperaturen die sind aktuell bei 24 Grad in Biel, in Ipsach und in Orbung. Die Wolken die verziehen sich dann immer wie mehr. Am Abend haben wir den blauen Himmel und Sonnenschein. Und auch der Start ins Wochenende der ist schön. Und auch warm bei 28 Grad.
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0: 3 ab 1, ein Blick auf den Verkehrsbildschirm und ich kann sagen, ich habe noch nichts zu vermelden. Die kommen gut durch, passt auf und eine gute Fahrt.
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0: Mit Kanadrüdern, früh Freitag Nachmittag, salli zusammen. Das Mittagstief, das hittet heute vielleicht mal noch ein bisschen mehr als an anderen Tagen.
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0: Hat sich aber absolut gelohnt.
2: Tor! Tor für die Schweiz!
0: 2:0 gewinnt die Schweiz ihre 16. Finale Shoot-WM gegen Algerien. Und so hat es auf SRF getönt beim 2:0 durch Tannen Doyer erste Minute vor der zweiten Halbzeit. Der Match der ist ja eben schon um 5 Uhr morgens losgegangen, darum vielleicht auch ein bisschen die längere Müdigkeit. Speziell aber die frühe Anspielzeit. Das meinen auch die Leute, die das Spiel an den Public Viewings in der Region haben mitverfolgt.
3: Es war eine spannende Erfahrung, so früh am Morgen noch hier in eine Leinwand zu schauen und irgendwie Freude zu haben. Aber man ist reingekommen und es war cool.
4: Wochenende wär gäbiger, aber ja. Also es funktioniert.
5: Also ich bin nicht so ein Morgenmensch.
6: So früh am Morgen ist mal etwas anderes. Für uns geht es schlimmer, als ein Match zu schauen am Morgen mit Kaffee und Gipfel.
7: Es ist wie lustig für einen, also es ist wie nicht so schlimm.
0: Und jetzt sind wir euphorisch.
8: Ja, jetzt kommen sie auch wieder. Ich weiß nicht, wer sie haben, aber ich hoffe, sie kommen noch eine Runde weiter.
0: Ja, okay, also gut, pure Euphorie klingt anders, aber sagen wir es mal so, wir dürfen einmal weiterhin träumen.
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0: Donald Rühl von Lausanne, Freitag, 3. Juli. Hoi zusammen.
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0: Wenn es neuem auf der Welt ein schweres Erdbeben gibt, dann ist er einer von denen, der mit der Rettungskette Schweiz vor Ort geht, um zu helfen. Der Christoph Scholl von Bietelen. Er war schon vor 3 Jahren beim schweren Erdbeben in der Türkei im Einsatz und hat Verschütterte aus den Trümmern gerettet. In den letzten Tagen war er jetzt auch in Venezuela im Einsatz. Beim schlimmen Erdbeben sind dort letzte Woche 2300 Menschen ums Leben gekommen. Gestern Nachmittag ist das Schweizer Rettungsteam heimgekommen. Der Kanal-3-Redakteur Christoph Gerber hat Christoph Scholl, Chef Erkundung der Schweizer Rettungskette, gefragt, wie der Einsatz war.
2: Ja, der Einsatz war sehr anspruchsvoll. Auch nicht vergleichbar mit dem Einsatz in der Türkei beispielsweise oder in Albanien, wo ich schon gesehen habe. Die Katastrophe ist sehr gross. Also das Erdbeben hat sie wirklich heftig getroffen. Und wirklich eine grosse Herausforderung war auch die Hitze und die Luftfeuchtigkeit, die das Ganze sicher nicht einfacher gemacht hat. Ja.
3: Wir sind mit im Epizentrum gesehen. Wie ist der Einsatz dort nachher abgelaufen?
2: Wir sind eigentlich als erstes internationales Team angekommen. Ich selber, wir sind mit der Staffel direkt in unsere Base of Operation, also unser Camp gegangen. Das war in einem Baseballstadion gesehen. Und von dort aus, nachdem wir angekommen sind, wir wirklich direkt ins Einsatzgebiet. Der Verkehr war sehr schwierig. Wir haben sehr, sehr lange Zeit im Stau verbracht. Und einfach alle Leute halt dort helfen wollen. Und hat dann auch schon den ersten Auftrag bekommen, zum erkunden.
3: Und ihr habt jetzt eben gesagt, das war ein ganz anderer Einsatz als früherige. Wie viel von diesem Leid vor der Bevölkerung hat man dort mitbekommen, von diesem Leiden?
2: Sehr viel natürlich. Wir waren voll vor der Front. Wir hatten auch mit den Einwohnern, mit den Überlebenden viel Kontakt gehabt, weil wir auch ihre Informationen gebraucht haben, wo das sind noch Leute vermissen und wo welche Gebäude sind. Aber was mir eigentlich recht schnell aufgefallen ist, ist, dass die Leute viel gelassener waren, also jetzt beispielsweise in der Türkei. Also man merkt auch, dass das Land sonst schon sehr schwer hat.
3: Ihr habt keine Überlebenden können retten. Wie frustrierend ist das?
2: Ja, frustrierend ist ein schwieriger Begriff. Das ist so, man hat mit niemandem retten. Wir haben Anzeigen gehabt, teilweise, dass nur Verschütterte am Leben sein könnten. Ist aber auch meistens zu spät gewesen. Aber für mich selber ist es nicht Frustration, sondern eigentlich einfach ernüchternd, dass es so ist. Und trotzdem sind wir sehr stolz, sind wir so schnell dort gewesen und haben so schnell können helfen und vor allem einfach Hoffnung können geben. Und ich glaube, das ist das, was die Leute brauchen. Die brauchen Hoffnung und Zuversicht. Und das haben wir sicher von Schweiz aus können machen.
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0: Kanal 3, wo der hört am Freitagnachmittag. Schön, habt ihr eingeschaltet. Das Wochenende steht vor der Tür und die Schweiz die steht im WM-Achtelfinale. Das feiern wir ein bisschen mit guter Musik. Der Solaroy ist am Start in der nächsten Halbstunde mit seinem aktuellen Hit Hurricane. Und auch einer zum Mitsingen ist dabei. Stay, der Hit von Rihanna und von Mickey Echo gibt's gleich nach den zwei. Jetzt haben wir zwei.
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0: Mit dem Christoph Gerber.
2: Die Verkehrsbetriebe Biel haben Probleme mit dem Schotter im Gleisbett vom Macklingenbändli. Der Schotter hat sich zersetzt und man muss ihn darum viel früher ersetzen als erwartet, schreibt aschur.ch. Ab dem Ende fährt das Macklingenbändli 11 Tage lang nicht mehr. Aus der Redaktion berichtet Romy Furrer.
3: Offiziell hat das Macklingenbändli wegen der Jahresrevision Pause. Das ist aber nur die halbe Wahrheit. Der Schotter hat sich zersetzt und es gibt Absenkungen an mehreren Stellen im Gleisbett, bestätigen die Verkehrsbetriebe Biel gegenüber aschur.ch. Der Schotter stabilisiert Gleis und ist darum wichtig für die Sicherheit. Die Absenkungen sind bei monatlichen Kontrollen aufgefallen. Warum der Schotter hat nachgelassen, weiss man noch nicht. Den beim Macklingenbändli hat man erst vor 7 Jahren hergetan. Schotter besteht aus Naturstein wie Granit und sollte eigentlich mehrere Jahrzehnte haben.
2: Während der Arbeiten beim Macklingenbändli fahren Ersatzbusse. Im Kanton Solothurn ist es ab sofort verboten, Feuerwerk abzulassen. Außerdem hat der Kanton ein Feuerverbot im Wald und in der Nähe vom Wald erlassen. Das Feuer- und Feuerwerksverbot gilt im ganzen Kantonsgebiet. Die kantonalen Ämter und Kommandantin von Kapo Solothurn haben das nach einer Lagebeurteilung beschlossen, wie sie mitteilen. Wegen der grossen Trockenheit und zu wenig Regen ist die Waldbrandgefahr mittlerweile auf der Gefahrenstufe 4 im Kanton Solothurn. Zum Sportschutten Super League. Der Verteidiger Cedric Zesiger kommt zurück zu IB. Der 28-jährige Seeländer wechselt vom deutschen Bundesligist Augsburg zu den Berner Young Boys. Der Zesiger hat einen 5-Jahres-Vertrag unterschrieben, teilt IB heute mit. Er ist schon zur Mannschaft im Trainingslager zu Österreich gestossen und sagt gegenüber dem IB-TV.
4: Es geht mir gut. Ich bin sehr, sehr happy, dass ich jetzt da bin. Hat sich ein bisschen gezogen, aber jetzt stehe ich da und bin überglücklich, dass ich wieder ein Teil der IB-Familie darf sein.
2: Über eine Rückkehr vom Verteidiger hat schon in den letzten Tagen Gerüchte gegeben. Der Cedric Zesiger hat schon 2019 bis 2023 für IB gespielt. In dieser Zeit ist er 3-mal Schweizer Meister und 2-mal Göppsieger mit IB geworden.
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0: Temperatur aktuell sind wir 26 Grad in der Region. Maximal geht es noch 1 Grad auf. 27 Grad sind erwartet. Das Wetter das wird eigentlich besser, je länger der Tag geht. Und auch der Start des Wochenende der ist schön. Sonnenschein pur und 28 Grad sind morgen Samstag erwartet.
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0: Der 3 ab 2 in der Region, da habe ich keine Meldung über größere Störungen. Noch ein Blick auf die Autobahn, auf der A1 Bern Richtung Zürich. Zwischen Kirchberg und Herkingen, da stockt es auf mehreren Abschnitten wegen Verkehrsüberlastung. Ihr habt dort hier insgesamt eine Viertelstunde länger. Und auf der Gegenseite A1 Zürich Richtung Bern, da verliert ihr zwischen Herkingen und der Verzweigung Lutherbach etwa 25 Minuten auf mehreren Abschnitten. Auch dort wegen einer Verkehrsüberlastung. Viel Geduld, wenn ihr steht und eine gute Fahrt.
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0: Kanal 3 am Freitag, 21 Minuten, nach den 2 haben wir. Queen of Pop, Superstar, Trendsetterin, das alles, das ist Madonna. Seit den 80er hat sie jedes Jahrzehnt mitprägt, sei es mit ihren Hits oder auch ihrem Style und privaten Schlagzeilen. Jetzt hat Madonna ein neues Album draussen, es heisst Confessions 2. Und da will sie an Erfolg von früheren anschliessen, mit viel Elektrosound. Sandro Meli aus dem Kanal 3 Musikteam.
1: Da fühlt man sich so richtig wie in einem Club innen. Diverse Songs tönen voll so clubig, hausig, dancig. Super für auf dem Dancefloor, aber nicht zwingend Neues. Das hat man schon so gehört. Auch so. Oder in einem ähnlichen Stil hier. Bewährten Club-Sound quasi. Madonna, die ja auch fortschrittlich war, neue Trends gesetzt hat. Hier, da schaut sie eher zurück auf das, was es schon gegeben hat und versucht es quasi zu recyceln. Wie viel Erfolg das bringt, schwierig einzuschätzen. Ein Fakt, wenn man ein bisschen Club-Sound will, aber ob es der grosse Wurf ist, da kann man ein Fragezeichen setzen.
0: So tönt es also. Das neue Album von Queen of Pop, Madonna, geht's ab heute und heisst Confessions 2.
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0: 19 Minuten vor der 3 haben wir am Freitag, 3. Juli. Die hören Kanal 3. 0,2 Grad Unterschied, das ist sozusagen nichts. Entscheidet aber darüber, ob ihr Kinder bekommt oder nicht.
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0: Temperaturmessung ist das Sprichwort. Das ist eine Verhütungsmethode, wo man die Basaltemperatur misst. Was aber ist die Basaltemperatur? Trixkech, Singlepaar und Familienberater aus Orpung.
2: Basaltemperatur ist echt die niedrigste Körpertemperatur in absoluter Ruhe. Also wie dann, wenn man aufwacht. Unmittelbar nach dem Aufwachen und noch vor dem Aufstehen wird gemessen.
0: Also die Frauen, die müssen beim Aufwachen Temperatur messen. Wie hilft das jetzt genau weiter?
2: Durch einen Einsprung steigt der Wert um mindestens 0,2 Grad Celsius an. Und darum hilft die Methode dabei, den Einsprung und somit die fruchtbaren Zeiten, ob man jetzt auch schwanger wird oder nicht, genau exakt einzugrenzen.
0: Ah, voilà. Aber schon noch krass, 0,2 Grad, das ist quasi nichts. Und gleich zeigt uns das dann so viel an. Wichtig, dass die Frauen dort täglich messen und auch genau dokumentieren. Und auch noch kurz aufpassen muss man, wenn die Pille abgesetzt wird.
2: Nach dem Absetzen der Pille weiss man, dass es mehrere Wochen oder Monate dauern kann, bis der Zyklus regelmässig wird. Und in dieser Zeit ist die Basaltemperatur oft schwerer interpretierbar. Und das sollte man in den ersten Zyklen zusätzlich mit Kondom verhüten.
0: Außer natürlich, man will messen, wenn man fruchtbar ist, für Kinder zu bekommen.
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0: Das ist Kanal 3, eurem Freitagnachmittag. Das Wochenende schreit uns schon fast die Ohren voll. Bis es aber soweit ist, hören wir noch so richtig gute Musik, die in diesen Freitagnachmittag hineinpasst. Zum einen gibt es den aktuellen Hit von Khalid, Kaigo und Griffin, Save My Love. Auf fette Gitarre gibt es von der Joe und Chet und ihrem Kanal 3 Klassiker I Love Rock'n'Roll. Beide Songs hören wir noch in den nächsten 10 Minuten. Es ist jetzt 3.
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0: Kommen von der Romy Fuhrer.
2: Der Schweizer Tierschutz hat eine Strafanzeige eingereicht gegen Unbekannt. Das als Reaktion auf einen Bericht, der heute zum Tierschutzfall zu Ramiswil im Kanton Solothurn herausgekommen ist. Der Tierschutz kritisiert in der, dass über 120 Hunde gestorben sind. Man hat die Tiere umgebracht, ohne abzuklären, ob das nötig war. Dazu wirft er den Behörden vor, dass sie in diesem Fall versagt haben. Letzten November hat der Veterinärdienst auf einem Hof zu Ramiswil über 120 Hunde und über 40 Ross beschlagnahmt. Alle Hunde hat man dann eingeschläfert. Laut dem Bericht hat der Solothurner Veterinärdienst aber professionell gehandelt. Nach der Explosion in Monaco fanden die Behörden jetzt nach einer Frau. Die Verdächtige sei eine 39-jährige Ukrainerin mit Wohnsitz in Deutschland, wie die internationalen Behörden schreiben. Sie soll sich als Mann verkleidet haben und am Sprengstoffanschlag beteiligt gewesen. Beamte haben ihre Wohnung untersucht und ein Fahrzeug sichergestellt. Die Frau selber ist auf der Flucht. Anfangs Woche hat es in Monaco vor einem Wohngebäude eine Explosion gegeben. 3 Menschen haben sich schwer verletzt dabei. Todeszahlen vom Erdbeben in Venezuela steigen weiter. Aktuell geht man von fast 2600 Menschen aus, die gestorben sind. Das teilen die örtlichen Behörden an einer Pressekonferenz mit. Das sind 300 Personen mehr, als man noch am Mittwoch hat gemeint. Die Behörden gehen davon aus, dass noch mehr Menschen gestorben sind. Dazu gibt es mehr als 11'000 Verletzte und mehrere Tausend gelten noch als vermisst. Mitte letzte Woche hat es in Venezuela 2 ganz starke Erdbeben gegeben.
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0: Das Sommerwetter, das ist zurück. Nass wird für die nächsten 7-8 Tage nicht mehr. Jetzt haben wir noch so um die 27 Grad. Am Wochenende gibt es dann am Samstag max 29 und am Sonntag 30 Grad.
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0: 3 Minuten nach der 3 und es hat 2-3 kleinere Stocker in der Region, aber niemanden, der mehr als 10 Minuten verliert. Dann habe ich aber noch eine Meldung von der Autobahn A1 Bern Richtung Zürich zwischen Kriegstätte und Herkingen. Immer wieder mal Stop und Go wegen zu viel Verkehr. Dazu, Achtung, sei anscheinend laut einem Kanal 3-Hörer ein Velofahrer auf dem Pannenstreifen unterwegs. Passt bitte auf, dort verliert ihr rund eine halbe Stunde.
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0: Die Stimmung die ist tipptopp, weil schon gleich da hast du es geschafft und... Ja, aber vielleicht sind wir ja noch ein bisschen müde, weil man morgen früh auf ist für ein Schweizer Match zusammen. Nehmen wir aber auch noch den Freitagangriff Nachmittag und gehen vielleicht am Abend noch heute schnell First Friday weiterfeiern. Wer weiss, wer weiss. Am Mikro der Sven Müller.
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0: 21 ab 3, das ist Kanal 3 am Freitagnami. Schön, habt ihr eingeschaltet. Komm, wir gehen doch noch kurz die einen hingern schletzen. Ein Satz, den man im Umfeld in der letzten Jahr recht viel gehört. Sozusagen die neue Trendsportart. Paddle oder richtig ausgesprochen Padel, habe ich auch lernen, wo man auf einem kleineren Tennisfeld mit so mittelgrossen Schläger wie eine verkürzte Art von Tennis spielt.
1: Den Paddle-Hype kann ich gut verstehen, weil der Spassfaktor enorm gross ist. Es ist einfach zu erlernen. Das heisst, du kannst auch bereits nach 1-2 Stunden mit Kollegen spielen, kannst bereits coole Ballwechsel haben. Und das macht es natürlich über die Allgemeinheit einfach, dort einsteigen.
0: Ja, sagt der Eric Porter, Tennislehrer aus Port. Aber jetzt mal schnell die Hand aufs Herz. Was ist wirklich anstrengender? Das klassische Tennis, das wir vom Roger Federer her kennen, oder jetzt sogar Wimbledon, das am Laufen ist, oder Padel?
1: Von der Intensität her habe ich das Gefühl, bei uns ist das nicht gross. Das Tennisfeld ist zwar grösser, du hast weitere Laufwege, für sie tendenziell im Padel ein paar Wechsel viel länger, was es somit ja, anstrengend macht.
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0: unterwegs an diesem Freitagnachmittag mit Kanal 3, 17 vor den 4 haben wir jetzt. Ah, es ist Sommer und da brauchen wir Sommersau. Schon einmal, wenn das Wort Sommer in einem Songnamen ist, wissen wir, es gibt so ein bisschen Strandfeeling. Wie der hier von der Taylor Swift, Cruel Summer. We're cool for the summer. Sonne im Gesicht, einen kühlen Drink in der Hand und der Strohhut auf dem Kopf. Ah, stellen wir es uns doch einfach vor. The Boys of Summer, Kanal 3 Klassiker von Dan Henley. Tönt, als würden wir in den Sonnenuntergang fahren, an so einem richtigen Sommerabend. Und so einen richtigen Sommerhit. Ah, komm, lassen wir uns jetzt an. Despacito, Luis Fonsi und Daddy Yankee.
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0: Am Morgen um die 5 Uhr, wo man schon ein Bierchen hinterher geschlätzt. Ja, das haben vielleicht die ein oder anderen Nazi-Fans gemacht zum WM-Sieg gegen Algerien. Ja, da hat man jetzt vielleicht einen kleinen Hangover. Der passt ja der Sound von Kanal 3 perfekt zu denen. Der Hit vom Taya Cruz und dem Flowrida hören wir noch in den nächsten 10 Minuten. So als erstes aber recht richtig gemütlicher. Der neueste von der Olivia Dean. Da geht als erstes nach den News. Es ist jetzt eine 4. Die
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0: Die kommen von der Romy Furrer.
2: Die neue Abteilung Bevölkerung bei der Stadt Biel ist fleissig am Arbeiten. Migrationsgesuche haben sich in den letzten Jahren gestapelt, bis die Stadt nicht mehr nachmögen. Darum gibt es seit dem April heuer die neue Abteilung Bevölkerung, um die Dossier abzuarbeiten. Um die Bühne zu bewältigen, gibt es klare Strukturen, wie Beata Messmer erklärt. Sie ist die Leiterin dieser Abteilung.
3: Umsetzen tun wir das, indem sicher eben die verschiedenen Bereiche gegründet wurden. Das heisst, die Aufträge sind klar, wer macht was, welches Team ist für was zuständig. Wir haben kompetente fachliche Leitungen in diesem Team. Die Entscheidungswege sind kürzer. Wir kommunizieren transparenter und offener miteinander.
2: Es gibt aber schon noch die eine oder andere Herausforderung, so Beata Messmer. Zum Beispiel Technik. Aktuell ist man dran, eine neue PC-Software einzuführen und das sei noch nicht so effizient, wie sie sich das wünschen. Nach der Explosion in Monaco fand die Behörde jetzt nach einer Frau. Die Verdächtige sei eine 39-jährige Ukrainerin mit Wohnsitz in Deutschland, wie die internationalen Behörden schreiben. Sie soll sich als Mann verkleidet haben und am Sprengstoffanschlag beteiligt gewesen. Beamte haben ihre Wohnung untersucht und das Fahrzeug sichergestellt. Die Frau selber ist aber auf der Flucht. Anfangs Woche hat es in Monaco vor einem Wohngebäude eine Explosion gegeben. Drei Menschen haben sich dabei schwer verletzt. Der Schweizer Tierschutz hat eine Strafanzeige eingereicht gegen das solothurnische Veterinäramt. Das als Reaktion auf einen Bericht, der heute zum Tierschutzfall zu Ramiswil im Kanton Solothurn herausgekommen ist. Der Tierschutz kritisiert in dieser Anzeige, dass über 120 Hunde gestorben seien. Man habe die Tiere umgebracht, ohne abzuklären, ob das nötig sei. Dazu wirft er den Behörden vor, dass sie in diesem Fall versagt haben. Letzten November hat der Veterinärdienst auf einem Hof zu Ramiswil über 120 Hunde und über 40 Ross beschlagnahmt. Alle Hunde hat man dann eingeschläfert. Laut dem Bericht, der heute rausgekommen ist, hat Solothurner Veterinärdienst professionell gehandelt.
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0: 27 Grad sind es in Biel, zu Grenchen und auch zu Baumung. Es bleibt sommerlich schön für den Rest des Freitag und auch am Wochenende. Und es wird heiß. Samstag um die 29 Grad und am Sonntag gehen wir über 30 Grad.
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0: 3 Minuten nach den 4 haben wir jetzt und in und um Biel hat der Feierabendverkehr schon angefangen. Eigentlich so ein normal am Freitag, weil ein paar schon ein früher in das Wochenende gehen. Darum müsst ihr heute schnell ein bisschen anstehen. Aber die gute Nachricht, die verlieren im Moment nie mehr als 10 Minuten. Aber weniger gute Nachricht habe ich für die, die Richtung Autobahn wollen. Habe ich darum noch zwei Meldungen von der Autobahn. Zum einen die A1 Bern Richtung Zürich zwischen Kriegstätte und Herkingen. Ist immer wieder mal Stop and Go angesagt. Verlieren der gut 25 Minuten. Dann noch in der Gegenrichtung von Zürich Richtung Bern auf der A1 zwischen Kilburg und Schönbühl auch Stau, weil es einfach zu viele Autos hat, die unterwegs sind. Dort müsst ihr so zwischen 10 und 12 Minuten mehr einrechnen. Habt viel Geduld und kommt gut ans Ziel.
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0: Eine neue Trendsportart. Paddle.
4: Meine Freundin hat mal gesagt, hey, wenn ich es nicht besser wüsste, könnte ich meinen, du hast ihn jemand anders kennengelernt.
0: Ja, sagt die Paddle-Liebhaberin und Spielerin Lorena. Kanal 3-Hörerin, und in 20 Minuten lernen wir die fast wie Tennis-ähnliche Sportart noch ein bisschen besser lernen kennen. und wieso die Lorena so schwärmt von dieser Sportart.
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0: 12 Minuten nach den Vieren haben wir jetzt. Das ist Kanal 3 an diesem schönen Freitagnami. Für die, die an First Friday wollen, fix draussen noch eins zusammennehmen.
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0: Es war heute heiss, den ganzen Tag, und schön mit so um die 26 bis 28 Grad. Je nachdem, wo in welcher Region respektive welchem Ort sich man befunden hat im Seeland. Und ich gehe mal schwer davon aus, dass es morgen am Samstag auch so weitergeht. Ralf Rickli von Meteotest Bern.
2: Der Samstag verspricht wunderschönes Wetter. Der Morgen ist kühl, 12 bis 14 Grad. Nachher gibt es viel Sonne, bis 16 Sonnenstunden über den Tag weg. Blauer Himmel, Grand Beau und der Abend ist trocken und mild.
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0: Kanal 3 an diesem Freitagnachmittag, 20:04 haben wir. Salut zusammen. Paddel, eine Sportart, die aktuell so richtig durch die Decke geht. Nicht nur im Social Media gefühlt irgendwie jedes zweite Reel, wo man sieht, wo da die Leute mit diesen kleinen Schlägern rumbrätschen, sondern auch im richtigen Leben und auch in der Region wird Paddel geübt. Jemand, der das richtig gerne macht, das ist Lorena.
1: Meine Freundin hat mal gesagt, hey, wenn ihr es nicht besser wisst, und ich meine, du hast irgendjemand anders kennengelernt. Du kommst jedes Mal so gehypt und happy high, was irgendwie jedes Details erzählen und egal wer anfragt, du schiebst alles in deinen Terminkalender so, dass du kannst das Spiel zusagen.
0: Ja, irgendwie hat es mich aber noch gar nicht gepackt. Was ist es aber das, was ausmacht, dass jetzt zum Beispiel Lorena Paddel so liebt?
2: Es ist einfach so eine geile Kombination aus allem. Ich kann mich richtig auspowern, ich kann lachen und fluchen gleichzeitig. Es macht mega Spass und es hinterlässt einfach wirklich jedes Mal das Gefühl von, ich will wieder gehen und ich will wieder so geile Ball wechseln.
0: Lachen und fluchen gleichzeitig, mit dem hat sie mich. Aber eben, ist aktuell mega im Hype, das Paddel, oder richtig ausgesprochen sagt man es eben Padel. Gefühlt alle probieren es aus oder machen es. Wie erklärt sie sich denn den Hype?
2: Ich denke, weil man wie nicht zuerst 2 Jahre voll muss trainieren, bis überhaupt mal ein Ballwechsel entsteht oder irgendwie ein gewisses Fitnesslevel muss mitbringen, sondern der Einstieg ist einfach wirklich mega easy und es macht mega schnell Freude.
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0: Schon ein bisschen haben wir es geschafft. Die Freiheit, die ruft. Okay, gut, nicht übertrieben. Aber das Wochenende ist schon fast da. Nur noch eine halbe Stunde, bis es soweit ist. Und bis dahin hören wir den neuesten Hit von Michael Schulte mit 5 AM. Wie auch der Kanal 3 Klassiker von der Band U2-1 heisst der. Halbe 5 ist es jetzt.
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0: Kommen von der Romy Fuhrer.
2: Mehr gemeinnützige Wohnungen und mehr bezahlbaren Wohnraum. Das fordert eine Top-Initiative, die ein überparteiliches Komitee heute bei Bieler Stadtkanzlei eingereicht hat. Die Wohninitiative verlangt in der Stadt Biel 25% gemeinnützige Wohnungen und zusätzliche 5% Wohnungen, die der Stadt gehören. Mit der Mietinitiative sollen auch auf privatem Boden zahlbare Wohnungen entstehen. Bei einer Umzonung sollen mindestens ein Drittel davon günstig sein. Mit diesen Volksinitiativen haben sie bei Bieler Bevölkerung einen Nerv getroffen, sagt der Bieler SP-Politiker und Mietinitiant Levin Koller. Sie haben schon 6 Wochen vor der Frist genug Unterschriften zusammen gehabt.
3: Die Initiative über 2600 Unterschriften gesammelt. Wir sind enorm schnell vorwärts gekommen mit der Unterschriftensammlung und das zeigt auch, dass es einen grossen Problemdruck gibt in der Bevölkerung. Viele Leute sind zu uns gekommen und haben gesagt, ja, es ist ein grosses Problem, dass Mieten immer weiter ansteigen und darum sind wir so schnell vorwärts gekommen, weil wir mit diesen Initiativen offene Türen bei der Bevölkerung eingerannt sind.
2: Der Bieler Gemeinderat hat jetzt 2 Jahre Zeit, um die beiden Initiativen im Stadtrat und dem Bieler Stimmvolk vorzulegen. Todeszahlen vom Erdbeben zu Venezuela steigen weiter. Aktuell geht man von fast 2600 Menschen aus, die gestorben sind. Das teilen die örtlichen Behörden an einer Pressekonferenz mit. Das sind 300 Leute mehr, als man noch am Mittwoch hat gemeint. Die Behörden gehen davon aus, dass noch mehr Menschen gestorben sind. Dazu gibt es mehr als 11'000 Verletzte und mehrere Tausend gelten noch als vermisst. Mitte letzte Woche hat es in Venezuela 2 starke Erdbeben gegeben. Und zum Sport Tennis. Belinda Bencic ist nach 3 Stunden Spielen im Achtelfinale vom Wimbledon Grand Slam Turnier. Die Schweizerin hat Russin Anna Kalinskaya in 3 Sätzen mit 6-4, 4-6 und 7-6 geschlagen. Die Weltnummer 11 Belinda Bencic ist jetzt zum 4. Mal in der Achtelfinale vom Wimbledon Turnier. In der nächsten Runde trifft sie auf Claire Liu oder auf Coco Gauff.
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0: Das Sommerwetter, das ist zurück und das bleibt jetzt auch so für die nächsten 7-8 Tage. Aktuell haben wir noch zu Inns, Biel und Leubringen 27 Grad. Am Wochenende, da geht es 29, so, und am Samstag und 30 Grad am Sonntag.
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0: Ich könnte meinen, meine Zunge ist schon im Wochenende, aber ja, jetzt Vollgas beim Verkehr, da hat es ein paar Meldungen zum Vermelden, also respektive nicht Vollgas auf der Strasse. Und zwar 20 Minuten, die ihr mehr braucht auf der Lentenstrasse von der Seevorstadt Richtung Brückmoos. Und dann in der Gegenrichtung auf der Bernstrasse von Brückmoos Richtung Seevorstadt. Eine Viertelstunde, wo es länger geht. 10 Minuten mehr braucht ihr von der Seevorstadt Richtung Bieler Altstadt. Und dann tue ich da noch über einen Scroll auf die Autobahn, weil da ist es nämlich auch noch rot. Und zwar auf der A1 Bern Richtung Zürich. Zwischen Kriegstätte und Herkingen sieht es nicht so gut aus. Da ist eigentlich immer der Stop and Go angesagt. Halbe Stunde, wo ihr dort mehr braucht. So, das ist es für den Moment.
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0: Kanal alle drei auf dem Weg Richtung Freitag für Abend, Weekend, 20 Minuten noch, dann ist es 5. Und wir sind immer noch emotionsgeschwängert von heute Morgen.
1: Und dann ist es Tor! Tor! Tor! Tor für die Schweiz!
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0: Klar, das Thema heute auf dem Bügel, in den Büros, in den Freundeskreisen oder auf der Baustelle. Das Weiterkommen von der Schweizer Nazi.
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0: Ja, mit einer souveränen und coachneuzigen Leistung haben die Männer von Schweizer Nazi dank dem 2:0 Sieg gegen Algerien jetzt das Achtelfinale sicher gemacht. Ein spezielles Spiel war auch für unseren Captain, der Granit Xhaka. Sein 150. Mal ist er aufgelaufen.
3: Für mich bedeutet der Tag enorm. 150 Spiele für das Land, wo ich gross geworden bin, wo ich geboren bin. Das rote Trikot können oder dürfen tragen, macht einem sehr stolz. Und ja, desto schön, dass wir heute wirklich ein gutes Spiel gemacht haben und eine Runde weitergekommen sind.
0: Hat er nach dem Match gegenüber dem SRF gesagt.
2: Das gibt es zu reden.
0: Ja, anders ist dafür die Stimmung bei unseren Nachbarn, den lieben Deutschen. Nach dem Ausscheiden im 16. Finale ist der deutsche Nazi-Trainer Julian Nagelsmann sein Posten als Coach los. Nachdem sie rausgefallen sind, ja, dann hat er noch das hier gesagt an der PK.
4: Ich bin jetzt keiner, der sich hier sitzt und sagt, ich trete jetzt zurück, nur weil wir ausgeschieden sind. Sondern wenn der DFB möchte, dass ich weitermache, dann mache ich auch weiter. Und wenn er das nicht möchte, dann darf er mir das sagen.
0: Ja, jetzt gibt es also einen neuen Mann oder vielleicht auch Frau an der Seitenlinie von Deutschland. Hoch im Kurs sind anscheinend der Ex-Liverpool-Trainer, der Jürgen Klopp.
2: Das kommt als nächstes.
0: Ja, weiter geht's mit Schutten und den 16. Finals auch heute Abend und in der Nacht. Unter anderem spielt am 8. Australien gegen Ägypten. Um Mitternacht spielt Argentinien mit dem Lionel Messi gegen Kap Verde. Und am 3. Morgen da wird der gefeitet zwischen Kolumbien und Ghana. Der Gewinner von diesem Spiel der trifft dann auf unsere Nazi im Achtelfinale.
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0: Das ist gerade mal drauf dem Weg Richtung Wochenende. 10 Minuten noch nachher ist es 5 Uhr. Schön habt ihr eingeschaltet.
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0: Wer bei der Stadt Biel ein Migrationsgesuch eingereicht hat, hat zeitweise lang müssen warten, bis es die Stadt bearbeitet hat. Das ist so weit gegangen, bis die Stadt hat entschieden, es braucht eine neue Abteilung, um das alles zu bewältigen. Die neue Abteilung Bevölkerung gibt es seit dem 1. April dieses Jahr. Wie es bis jetzt gelaufen ist, das weiss Romy Furrer aus der Kanal 3 Redaktion.
2: In den letzten Jahren haben sich Dossier beim Bieler Einwohner und Spezialdienst gestapelt und es hat zu wenig Leute gehabt, um die zu bearbeiten. Dazu sollen Mitarbeiter Kundinnen und Kunden erpresst haben, wie Aschur.ch schreibt. Auf das aber hat die Stadt Biel das Ganze umkrempelt und die neue Abteilung Bevölkerung aufgetan. Der Start ist gut gelungen, wie die Abteilungsleiterin Beata Messmer heute an einer Medienkonferenz gesagt. Es sei wichtig, schauen sie jetzt klar auf die Bedürfnisse der Leute.
3: Wir wollen dienstleistungsorientiert arbeiten, wir wollen näher an die Bieler Bevölkerung herkommen. Für uns ist wichtig, dass wir rechtlich, fachlich korrekt entscheiden, dass sie sich auf uns verlassen können, dass ihre Anliegen zeitgemäss und korrekt bearbeitet werden.
2: Um die Ziele zu erreichen, arbeiten rund 75 Personen in dieser Abteilung. Zu den Spitzenzeiten hat es bei der Stadt Biel über 3000 offene Dossiers gegeben. Mittlerweile ist man noch bei der Hälfte. Es sei gut, dass es für sie geht, so Beata Messmer.
3: Sicher auch motivierend für jeden Mitarbeiter und jede Mitarbeiterin. Wir arbeiten in einem Bereich, wo wir immer viel werden zu tun haben. Wir werden immer Pendenzenbestand haben. Das ist realistisch. Nichtsdestotrotz ist es schön, dass die Massnahmen, die getroffen wurden, nachweislich auch Erfolg haben.
2: Pro Woche kommen bei der Stadt Biel rund 300 neue Dossiers ein. Und jetzt nach den Sommerferien erwarten sie noch etwas mehr.
3: Es zeigt sich aus der Praxis ein bisschen, warum das so ist, ist schwierig zu sagen. Es kann sein, dass es Zusammenhang hat, dass Familienangehörige in die Schweiz mit einreisen nach den Ferien, dass bewusst der Schulanfang von Kindern wird abgewartet. Das ist einfach ein Peak, wo man wahrscheinlich feststellen kann.
2: Auch wenn es während diesen Peaks noch etwas mehr zu tun gibt bei der Abteilung Bevölkerung von Stadt Biel, schaut Beata Messmer zuversichtlich in die Zukunft. Es sei schon fein etwas gegangen und so soll es dann auch gerade weitergehen.
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0: Mit diesem Gitarre-Pattern gehen wir ab ins Wochenende mit Kanal 3 und so einem richtig geilen Sommerhit. All Summer Long von Kid Rock, den schauen wir noch in den nächsten 20 Minuten. Zusammen mit dem aktuellen Hit von Solaroy und Call It, der kommt gegen das Herbst nach den News. Wünsche einen super Rutsch ins Wochenende. Jetzt ist es Pfiffi.
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0: Kommen von der Romy Forer.
2: Die neue Abteilung Bevölkerung bei der Stadt Biel ist fleissig am Arbeiten. Migrationsgesuche haben sich in den letzten Jahren gestapelt, bis die Stadt nicht mehr nachkommen mögen. Darum gibt es seit dem April heuer die neue Abteilung Bevölkerung, um die Dossier abzuarbeiten. Um die Bühne zu bewältigen, gibt es klare Strukturen, wie Beata Messmer erklärt. Sie ist Leiterin der Abteilung.
3: Umsetzen tun wir das, indem sicher eben die verschiedenen Bereiche gegründet wurden. Das heisst, die Aufträge sind klar, wer macht was, welches Team ist für was zuständig. Wir haben kompetente fachliche Leitungen in diesem Team. Die Entscheidungswege sind kürzer. Wir kommunizieren transparenter und offener miteinander.
2: Es gibt aber schon noch die eine oder andere Herausforderung, so Beata Messmer. Zum Beispiel Technik. Aktuell ist man dran, eine neue PC-Software einzuführen und das sei noch nicht so effizient, wie sie sich das wünschen. Der Schweizer Tierschutz hat eine Strafanzeige eingereicht gegen das solothurnische Veterinäramt. Das als Reaktion auf einen Bericht, der heute zum Tierschutzfall zu Ramiswil im Kanton Solothurn herausgekommen ist. Der Tierschutz kritisiert in dieser Anzeige, dass über 120 Hunde seien gestorben. Man habe die Tiere umgebracht, ohne abzuklären, ob das nötig sei. Dazu wirft er den Behörden vor, dass sie in diesem Fall versagt haben. Letzten November hat der Veterinärdienst auf einem Hof zu Ramiswil über 120 Hunde und über 40 Ross beschlagnahmt. Alle Hunde hat man eingeschläfert. Laut dem Bericht, der heute rausgekommen ist, hat der Solothurner Veterinärdienst professionell gehandelt. Und zum Sport Tennis. Belinda Bencic ist nach 3 Stunden Spielen im Achtelfinale vom Wimbledon Grand Slam Turnier. Die Schweizerin hat Russin Anna Kalinskaya in 3 Sätzen mit 6-4, 4-6 und 7-6 geschlagen. Die Weltnummer 11 Belinda Bencic ist jetzt zum 4. Mal in der Achtelfinale vom Wimbledon Turnier. In der nächsten Runde trifft sie dann auf Claire Liu oder auf Coco Gauff.
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0: 27 Grad sind im Moment in Biel, in Lies und auch in Arberg. Die Sonne die strahlt uns nicht nur heute, sondern auch für den Rest des Tages. Fällt gerade im Kopf und auch am Wochenende. Es ist und bleibt schön und heiß. Am Samstag gibt es maximal 29 Grad und am Sonntag 30 Grad.
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0: 3 Minuten nach der 5 und in der Region hat es ein paar Stocker. Der grösste ist der auf der Lentenstrasse vor Seevorstadt Richtung Brückmoos. Gut 10 Minuten, oder da müssen wir mehr einrechnen. Bei allen anderen Verkehrsmeldungen, die hier bei mir aufploppen in der Region, braucht ihr nicht länger als 7 Minuten zu warten. Dann gehen wir noch schnell auf die Autobahn, auf die A1, nämlich Bern Richtung Zürich. Dort zwischen Deitingen und Herkinger immer wieder mal Stop and Go. Gut eine halbe Stunde oder mehr brauchen.
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0: Am Mikrofon ist der Sven Müller. Zusammen gehen wir steil, Fadengrad, gerings voran in das Wochenende rein. Vielleicht geht auf dem Weg als Montreux Jazz Festival. Das fährt ja heute Abend an und da macht niemand anders als die Soul Queen Raider Auftakt in das Festival. Ich wünsche euch auch ein schönes Weekend-Programm.
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0: Etwa Feierabendzeit, Wochenende vor der Nase. Ah, duftet gut. 10:30 haben wir jetzt gehabt. Sali zusammen. Die Kids, die Lieben, Gen Zeiler, die Lieben, Millennials und die Boomers, oh, finden auch noch recht easy. Der Mark Forster, ein Künstler, der gefühlt jede Altersgruppe anspricht, kommt ja dann gut in einem Monat auch als Lake Live am 8. August. Und daher, der hat heute einen neuen Song gedroppt.
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0: Heisst müde und redet, glaub ich, recht viel aus der Seele. Es geht darum, dass man, wie der Titel sagt, müde ist. Sei es vom Weltgeschehen, den News, dem stressigen Alltag. Jeder Mensch ist einfach mal müde. Und das ist so. Punkt. Der Mark Forster, jetzt zum Start des Wochenende mit seinem neuesten Hit «Müde».
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0: Kaffee haben wir jetzt. Das ist der Kanal 3 Wecker an diesem Freitagabend. Schön, habt ihr eingeschaltet.
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0: Ein überparteiliches Komitee hat heute gerade zwei Wohninitiativen bei Bieler Stadtkanzlei eingereicht. Beide mit über 2000 Unterschriften. Mit denen wollen die Initiantinnen und Initianten erreichen, dass es in Biel mehr zahlbaren Wohnraum und auch mehr gemeinnützige Wohnungen gibt. Die Kanal 3-Redaktorin Vania Di Nicola, die ist bei der Übergabe von dieser Topo-Initiative mit dabei gewesen und sie hat den Bieler SP-Politiker und Mitinitiant Levin Koller gerade als erstes gefragt, was sie mit diesen beiden Initiativen fordern.
2: Die erste Wohninitiative, mit der wollen wir mehr gemeinnützige und städtische Wohnungen auf öffentlichem Land und wir fordern die Schaffung von einem städtischen Wohn- und Bodenfonds, der soll ermöglichen, dass die Stadt selber Wohnungen kauft, Boden auch nicht den Genossenschaften kann abgeben und wir wollen den Anteil von gemeinnützigen Wohnungen bis 2055 auf 25% erhöhen und 5% städtische Wohnungen auch bis 2055, damit wir mehr bezahlbaren Wohnraum haben und Mieten nicht weiter ansteigen. Die zweite Initiative, die Mietinitiative, die fordert, dass auch auf privaten, grossen Arealen nicht nur Luxuswohnungen entstehen dürfen, sondern dass bei einer Aufzonung oder Umzonung die Grundeigentümer verpflichtet werden, ein Drittel preisgünstige Wohnungen zur Verfügung zu stellen und eben nicht nur Luxuswohnungen zu bauen.
3: Der Bieler Stadtrat tut sich ja eigentlich schon ein bisschen etwas in diese Richtung. Warum braucht es jetzt die beiden Initiativen hier
2: in
3: Biel?
2: In verschiedenen Themen ist es jetzt auch während Jahren nicht vorwärts gegangen. Zum Beispiel mit dem Dossier kommunalen Wohnungsbau, aber auch mit gemeinnützigen Wohnungsbau erreichen wir aktuell nicht die Ziele, die wir bisher schon gesteckt haben. Darum braucht es jetzt auch zusätzliche Massnahmen, dass es da vorwärts geht. Und ich glaube, es braucht jetzt auch wirklich den Druck von der Bevölkerung, die sagt, man muss jetzt schneller vorwärts gehen, man muss mehr bezahlbare Wohnungen schaffen. Weil die Bevölkerung sind die, die schlussendlich den Mietanstieg spürt. Und darum haben wir die Initiative lanciert und haben jetzt auch sehr grossen Support in der Bevölkerung für die beiden Volksinitiativen. Und wir hoffen uns, dass wir mit dem Thema bezahlbaren Wohnraum auch endlich in Politik vorwärts machen.
3: Aber jetzt hat es heute eingereicht. Wie geht es jetzt weiter? Was sind die nächsten Schritte?
2: Ja, jetzt werden die Unterschriften zuerst einmal kontrolliert bei der Stadtkanzlei. Nachher hat der Gemeinderat bis zu 2 Jahre Zeit, bis die Initiativen in den Stadtrat kommen und dann in die Volksabstimmung. Und wir sind gespannt, wie der Gemeinderat das aufnimmt. Und wir hoffen natürlich schwer, dass er auch den Druck von der Bevölkerung, den es jetzt gibt durch die Initiativen, dass er den aufnimmt und dass er dann auch bereit ist, vorwärts zu gehen und mehr bezahlbare Wohnungen zu schaffen im Biel.
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0: Kanal 3 und wir sind unterwegs durch den Freitagabend mit dem aktuellen WM-Song. Die Die von der Shakira und dem Burna Boy. Ihr Hit, aktuell neuester Song von ihnen zusammen, lassen wir in der nächsten halben Stunde. Und natürlich auch Musik aus Bio gibt's von Pegasus und ihrem Hit Better Man. Es ist jetzt 17:30.
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0: Die kommen von der Romy Forer.
2: Mehr gemeinnützige Wohnungen und mehr bezahlbaren Wohnraum. Das fordert eine Topo-Initiative, die ein überparteiliches Komitee heute bei der Bieler Stadtkanzlei hat eingereicht. Die Wohninitiative verlangt in der Stadt Biel 25% gemeinnützige Wohnungen und zusätzliche 5% Wohnungen, die der Stadt gehören. Mit der Mietinitiative sollen auch auf privatem Boden zahlbare Wohnungen entstehen. Bei einer Umzonung sollen mindestens ein Drittel davon günstig sein. Mit diesen Volksinitiativen haben sie bei der Bieler Bevölkerung einen Nerv getroffen, sagt der Bieler SP-Politiker und Mitinitiant Levin Koller. Sie haben schon 6 Wochen vor der Frist genug Unterschriften zusammen gehabt.
3: Wir haben für beide Initiativen über 2600 Unterschriften gesammelt. Wir sind enorm schnell vorwärts gekommen mit der Unterschriftensammlung und das zeigt auch, dass es einen grossen Problemdruck gibt in der Bevölkerung. Viele Leute sind zu uns gekommen und haben gesagt, ja, es ist ein grosses Problem, dass Mieten immer weiter ansteigen und darum sind wir so schnell vorwärts gekommen, weil wir mit diesen Initiativen offene Türen bei der Bevölkerung eingerannt sind.
2: Der Bieler Gemeinderat hat jetzt 2 Jahre Zeit, um die beiden Initiativen dem Stadtrat und dem Bieler Stimmvolk vorzulegen. Bei einer Schule im Bieler Bomo-Quartier hat es dann gebrannt. Kurz nach den Dreien hat es den sogenannten Vegetationsbrand am Dreiangusweg gegeben. Das bestätigt die Kantonspolizei Bern gegenüber Kiesten SDA. Es haben Gebüsch und Bäume gebrannt. Die Feuerwehr hat den Brand schnell unter Kontrolle gehabt. Verletzt hat sich da dabei niemand. Die Lehrpersonen haben das Schulhaus im Bieler Bomo-Quartier rechtzeitig evakuiert. Die italienische Finanzpolizei hat Kokain beschlagnahmt. Konkret hat sie in einem Schiffshafen 340 Kilo mitgenommen, wie die örtlichen Behörden bestätigen. Das Kokain hat einen Wert von rund 120 Millionen Euro, also rund 110 Millionen Franken. Drogen seien in einer Ladung Kochbananen versteckt gewesen, die von Kolumbien gekommen sind. Gefunden hat die italienische Polizei das Kokain im Nordwesten des Landes in Vado Ligure.
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0: Sommerwetter heute, morgen Sonntag und bis Ende nächste Woche. Der Regen der macht mal eine größere Pause. Es wird wieder bis zu 30 Grad und es ist einfach schön. Das Wetter für heute und die nächsten Tage. Voilà, that's all.
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0: Wir haben jetzt 3 Minuten nach der 17:30 und es hat immer noch ein paar Stocker in der Region. Ihr wartet aber nie länger mehr als 9 Minuten. Viel Geduld, gleich noch für die, die keine Nerven mehr haben. Und vor allem, habt Sorge zueinander.
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0: Wir sind unterwegs mit Kanal 3 am Freitagabend. 19 Minuten vor der 6 haben wir jetzt.
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0: Es war schon heiß heute den ganzen Tag und schön mit so um die 26 bis 28 Grad. Je nachdem, wo in welcher Region respektive welchem Ort sich man befunden hat im Seeland. Und ich gehe mal schwer davon aus, dass es morgen am Samstag auch so weitergeht. Ralf Rickli von Meteotest Bern.
2: Der Samstag verspricht wunderschönes Wetter. Der Morgen ist kühl, 12 bis 14 Grad. Nachher gibt es viel Sonne, bis 16 Sonnenstunden über den Tag weg. Blauer Himmel, Grand Beau und der Abend ist trocken und mild.
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0: Kanal 3, eurem verdienten Freitagfeierabend, 11 Minuten vor der 6 haben wir jetzt. Schön, seid ihr mit dabei. Fast nichts auf der Welt holt so schöne Emotionen für wie der Fußball.
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0: Die Emotionen sieht man immer wieder in den Augen der Schüttler nach einem wichtigen Sieg, wie die glänzen. Auch heute Morgen nach dem Sieg der Schweizer Nazi im 16. Finale gegen Algerien. Ein spezieller Match für unseren Nazi-Captain Granit Xhaka. Es war sein 150. Spiel für ihn in Rot-Weiss.
2: Für mich bedeutet der Tag enorm. 150 Spiele für das Land, wo ich gross geworden bin, wo ich geboren bin. Das rote Trikot können oder dürfen tragen, macht einem sehr stolz. Und ja, desto schöner, dass wir heute wirklich ein gutes Spiel gemacht haben und eine Runde weitergekommen sind.
0: Seht ihr gegenüber SRF. Und mit Beitritt, dass wir weiter sind, das hat der Prel Embolo mit dem 1-0-Goal, das er geschossen hat. Da hat er sich nach dem Match ein Spassgetränk gönnt.
3: Capri-Sonne und Eiste.
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0: Das ist Kanal 3, wo ihr angelassen habt am Freitagabend mit der Alexandra Stan. Und ihr im Hit Mr. Saxobeat, den gibt es hier noch in der nächsten Halbstunde. Zusammen mit dem aktuellen Hit von der Taylor Swift, The Fate of Ophelia. Wir haben 6. Die
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0: Die kommen von der Romy Furrer.
2: Die neue Abteilung Bevölkerung bei der Stadt Biel ist fleissig am Arbeiten. Die Migrationsgesuche haben sich in den letzten Jahren gestapelt, bis die Stadt nicht mehr nachkommen konnte. Darum gibt es seit dem April heuer die neue Abteilung Bevölkerung, um die Dossier abzuarbeiten. Um die Bühne zu bewältigen, gibt es klare Strukturen, wie Beata Messmer erklärt. Sie ist Leiterin der Bieler Abteilung Bevölkerung.
3: Umsetzen tun wir das, indem sicher die verschiedenen Bereiche gegründet wurden. Das heisst, die Aufträge sind klar, wer macht was, welches Team ist für was zuständig. Wir haben kompetente fachliche Leitungen in diesem Team. Die Entscheidungswege sind kürzer. Wir kommunizieren transparenter und offener miteinander.
2: Es gibt aber schon noch die eine oder andere Herausforderung, so Beata Messmer. Zum Beispiel Technik. Aktuell ist man dran, eine neue PC-Software einzuführen und das sei noch nicht so effizient, wie sie sich das wünschen. Bei einer Schule im Bieler Beaumont-Quartier hat es dann noch mit gebrannt. Kurz nach den Dreien hat es den sogenannten Vegetationsbrand am Triangusweg gegeben. Das bestätigt die Kantonspolizei Bern gegenüber Kiesten SDA. Es haben Büsche und Bäume gebrannt. Die Feuerwehr hat den Brand schnell unter Kontrolle gehabt. Verletzt hat sich da dabei niemand. Die Lehrpersonen haben das Schulhaus im Bieler Beaumont-Quartier rechtzeitig evakuiert. Die Westschweizer Polizei will gegen eine neue Masche vorgehen. Zusammen mit der Bundespolizei will sie kriminellen Organisationen das Handwerk legen, die Jugendliche auf Social Media rekrutieren, wie die Behörden schreiben. Die Kriminellen gehen auf Snapchat, TikTok oder Telegram auf die Jugendlichen zu und versprechen ihnen schnelles Geld, wenn sie als Kurier Sachen von Ort zu Ort bringen. Ziel ist es, dass die Polizei die Kriminellen fassen kann und gleichzeitig Jugendliche und ihre Eltern vor diesen Maschen warnen.
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0: Kann ich nicht mehr erzählen, als dass es trocken und schön ist und bleibt. Und das für die nächsten 7-8 Tage. Mit Maximaltemperaturen zwischen 29 und 32 Grad.
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0: 3 Minuten nach den 6 haben wir und es hat noch 2-3 kleinere Stocker in der Region. Aber nie mehr als 10 Minuten verlieren. Da, mein Mu macht auch langsam Feierabend.
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0: Ein Herz für die, die am Kämpfen sind. Taylor Swift und ihr zukünftiger Mann Travis Kelce, den sie an diesem Wochenende heiratet, spenden zusammen um die 26 Millionen Franken an Kinder, Krankenhäuser und Tierschutzorganisationen. Ja, seid doch mal schöne Good News für das Wochenende zu starten.
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0: bearbeitet hat. Das ist so weit gegangen, bis die Stadt hat entschieden, es braucht eine neue Abteilung, um das alles zu bewältigen. Die neue Abteilung Bevölkerung gibt es seit dem 1. April dieses Jahres. Wie es bis jetzt gelaufen ist, das weiss Romy Furrer aus der Kanal 3 Redaktion.
1: In den letzten Jahren haben sich Dossier beim Bieler Einwohner und Spezialdienst gestapelt und es hat zu wenig Leute gehabt, um die zu bearbeiten. Dazu sollen Mitarbeiter Kundinnen und Kunden erpresst haben, wie Aschur.ch schreibt. Auf das aber hat die Stadt Biel das Ganze umkrempelt und die neue Abteilung Bevölkerung aufgetan. Der Start ist gut gelungen, wie die Abteilungsleiterin Beata Messmer heute an einer Medienkonferenz hat gesagt. Es sei wichtig, schauen sie jetzt klar auf die Bedürfnisse der Leute.
2: Wir wollen dienstleistungsorientiert arbeiten, wir wollen näher an die Bieler Bevölkerung herkommen. Für uns ist wichtig, dass wir rechtlich, fachlich korrekt entscheiden, dass sie sich auf uns verlassen können, dass ihre Anliegen zeitgemäss und korrekt bearbeitet werden.
1: Um die Ziele zu erreichen, arbeiten rund 75 Personen in dieser Abteilung. Zu den Spitzenzeiten hat es bei der Stadt Biel über 3000 offene Dossiers gegeben. Mittlerweile ist man noch bei der Hälfte. Es sei gut, dass es für sie geht, so Beata Messmer.
2: Sicher auch motivierend für jeden Mitarbeiter und jede Mitarbeiterin. Wir arbeiten in einem Bereich, wo wir immer viel werden zu tun haben. Wir werden immer Pendenzenbestand haben. Das ist realistisch. Nichtsdestotrotz ist es schön, dass die Massnahmen, die getroffen wurden, nachweislich auch Erfolg haben.
1: Pro Woche kommen bei der Stadt Biel rund 300 neue Dossiers ein. Und jetzt nach den Sommerferien erwarten sie noch etwas mehr.
2: Es zeigt sich aus der Praxis ein bisschen, warum das so ist, ist schwierig zu sagen. Es kann sein, dass das Zusammenhang hat, dass Familienangehörige in die Schweiz mit einreisen nach den Ferien, dass bewusst der Schulanfang von Kindern wird abgewartet. Das ist einfach ein Peak, den man wahrscheinlich ein bisschen feststellen kann.
1: Auch wenn es während diesen Peaks noch etwas mehr zu tun gibt bei der Abteilung Bevölkerung von Stadt Biel, schaut Beata Messmer zuversichtlich in die Zukunft. Es sei schon fein etwas gegangen und so soll es dann auch gerade weitergehen.
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0: Definitiv mit Kanal 3. In 9 Minuten ist es 6:30. Und wie wäre es zum Beispiel noch mit ein paar Baugen umschletzen heute Abend? Paddel, oder richtig ausgesprochen, Padel ist aktuell voll im Trend. So ein kleiner Abklatsch vom Tennis, nur auf kleineren Feldern und kleineren Schlägern, wird ja auch von vielen Tennisspielern ein bisschen belächelt. Wieso eigentlich?
1: Hey, Tennis ist technisch einfach anspruchsvoller. Also meiner Meinung nach, vor allem zu Beginn, ich glaube, das braucht irgendwie Wochen, Monate oder teilweise vielleicht sogar Jahre, bis du kannst sagen, hey, da entsteht ein richtig schönes Spiel. Und ich habe das Gefühl, bei Padel kann das einfach viel, viel schneller gehen. Und dafür hast du dann nachher dort drinnen das taktische Spiel mit der Wand. Darum, ich glaube, wir müssen es gar nicht mega vergleichen.
0: Erzählt uns die Kanal 3-Hörerin Lorena, leidenschaftliche Padel-Spielerin. Padel. Sie liebt Padel, zu spielen. Aber wieso überhaupt?
1: Hey, ich bin per se einfach ein mega Fan von Teamsport und es macht einfach richtig, richtig viel Spass. Es ist eine mega coole Mischung zwischen locker, man kann lachen dabei, man kann aber auch mega ehrgeizig sein. Und ich finde Taktik und Stellungsspiel dahinter auch mega cool und lerne da immer mega viel Neues dazu. Und ich glaube, so ein bisschen die ganze Community, die wir da haben, macht das einfach auch zu etwas mega Speziellem.
0: Wenn ihr also nach einer neuen Sportart Ausschau haltet und findet, auch etwas Neues ausprobieren, wieso nicht mal mit Paddle? Ob es vielleicht gerade im Hype ist, muss ja nicht heissen, dass es nachher uncool ist.

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0: Gemütlich gehen wir durch den Freitagabend mit Kanal 3 und einfach guter Musik. Von der Pink und ihrem Hit aus dem 2022 hören wir noch in der nächsten halben Stunde. Und dann viben wir noch ein bisschen mit dem Kanal 3 Klassiker vom Seal Crazy. Halbe siebten ist es jetzt.
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0: Die kommen von der Romy Fuhrer.
2: Mehr gemeinnützige Wohnungen und mehr bezahlbaren Wohnraum. Das fordert eine Topo-Initiative, die ein überparteiliches Komitee heute bei der Bieler Stadtkanzlei hat eingereicht. Die Wohninitiative verlangt in der Stadt Biel 25% gemeinnützige Wohnungen und zusätzliche 5% Wohnungen, die der Stadt gehören. Mit der Mietinitiative sollen auch auf privatem Boden zahlbare Wohnungen entstehen. Bei einer Umzonung sollen mindestens ein Drittel davon günstig sein. Mit diesen Volksinitiativen haben sie bei der Bieler Bevölkerung einen Nerv getroffen, sagt der Bieler SP-Politiker und Mitinitiant Levin Koller. Sie haben schon 6 Wochen vor der Frist genug Unterschriften zusammen gehabt.
3: Wir haben für beide Initiativen über 2600 Unterschriften gesammelt. Wir sind enorm schnell vorwärts gekommen mit der Unterschriftensammlung und das zeigt auch, dass es einen grossen Problemdruck gibt in der Bevölkerung. Viele Leute sind zu uns gekommen und haben gesagt, ja, es ist ein grosses Problem, dass Mieten immer weiter ansteigen. Und darum sind wir so schnell vorwärts gekommen, weil wir mit diesen Initiativen offene Türen bei der Bevölkerung eingerannt sind.
2: Der Bieler Gemeinderat hat jetzt 2 Jahre Zeit, um die beiden Initiativen dem Stadtrat und dem Bieler Stimmvolk vorzulegen. Bei einer Schule im Bieler Beaumont-Quartier hat es dann damit gebrannt. Kurz nach den Dreien hat es den sogenannten Vegetationsbrand am Triangusweg gegeben. Das bestätigt die Kantonspolizei Bern gegenüber Keisten SDA. Es haben Gebüsch und Bäume gebrannt. Die Feuerwehr hatte den Brand schnell unter Kontrolle gehabt. Verletzt hat sich da dabei niemand. Die Lehrpersonen haben das Schulhaus im Bieler Beaumont-Quartier rechtzeitig evakuiert. Die Westschweizer Polizei will gegen eine neue Masche vorgehen. Zusammen mit der Bundespolizei will sie kriminellen Organisationen das Handwerk legen, die Jugendliche auf Social Media rekrutieren, wie die Behörden schreiben. Die Kriminellen gehen auf Snapchat, TikTok oder Telegram auf die Jugendlichen zu und versprechen ein schnelles Geld, wenn sie als Kurieren Sachen von Ort zu Ort bringen. Ziel ist es, dass die Polizei die Kriminellen fassen kann und gleichzeitig Jugendliche und ihre Eltern vor diesen Maschen warnen.
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0: Aktuell haben wir für uns immer noch 26 Grad. Es bleibt sommerlich schön und trocken. Und auch wenn wir auf das Wochenende schauen, da ist es ganz genau gleich. Samstag maximal 29 Grad, Sonntag 31 Grad.
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0: Mittlerweile läuft alles tiptop auf der Strasse am 3 ab 6:30. Kommt gut ans Ziel und Sorge hat zu euch.
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1: Ein überparteiliches Komitee hat heute zwei Wohninitiativen bei Bieler Stadtkanzlei eingereicht. Beide mit über 2000 Unterschriften. Mit denen wollen die Initiantinnen und Initianten erreichen, dass es zu Biel mehr zahlbaren Wohnraum und auch mehr gemeinnützige Wohnungen gibt. Die Kanal 3-Redaktorin Vania Di Nicola war bei der Übergabe dieser Doppelinitiative dabei gewesen. Sie hat der Bieler SP-Politiker und Mitinitiant Levin Koller gerade als erstes gefragt, was sie mit diesen beiden Initiativen fordern.
2: Die erste Wohninitiative, mit der wollen wir mehr gemeinnützige und städtische Wohnungen auf öffentlichem Land. Und wir fordern die Schaffung eines städtischen Wohn- und Bodenfonds, der soll ermöglichen, dass die Stadt selber Wohnungen kauft, Boden auch nicht den Genossenschaften kann abgeben kann. Und wir wollen den Anteil von gemeinnützigen Wohnungen bis 2055 auf 25% erhöhen und 5% städtische Wohnungen auch bis 2055, damit wir mehr bezahlbaren Wohnraum haben und Mieten nicht weiter ansteigen. Die zweite Initiative, die Mietinitiative, die fordert, dass auch auf privaten, grossen Arealen nicht nur Luxuswohnungen dürfen entstehen, sondern dass bei einer Aufzonung oder Umzonung die Grundeigentümer verpflichtet werden, ein Drittel preisgünstige Wohnungen zur Verfügung zu stellen und eben nicht nur Luxuswohnungen zu bauen.
3: Der Bieler Stadtrat tut sich ja eigentlich schon etwas in diese Richtung. Warum braucht es jetzt die beiden Initiativen hier
2: in
3: Biel?
2: In verschiedenen Themen ist es jetzt auch während Jahren nicht vorwärts gegangen, zum Beispiel mit dem Dossier kommunalen Wohnungsbau, aber auch mit gemeinnützigen Wohnungsbau erreichen wir aktuell nicht die Ziele, die wir bisher schon gesteckt haben. Darum braucht es jetzt auch zusätzliche Massnahmen, dass es da vorwärts geht. Und ich glaube, es braucht jetzt auch wirklich den Druck von der Bevölkerung, die sagt, man muss jetzt schneller vorwärts gehen, man muss mehr bezahlbare Wohnungen schaffen, weil die Bevölkerung sind die, die schlussendlich den Mietanstieg spürt. Und darum haben wir die Initiative lanciert und haben jetzt auch sehr grossen Support in der Bevölkerung für die beiden Volksinitiativen. Und wir hoffen uns, dass wir mit dem Thema bezahlbaren Wohnraum auch endlich in die Politik vorwärts machen.
3: Aber jetzt hat es heute eingereicht. Wie geht es jetzt weiter? Was sind die nächsten Schritte?
2: Ja, jetzt werden die Unterschriften zuerst einmal kontrolliert bei der Stadtkanzlei. Nachher hat der Gemeinderat bis zu 2 Jahre Zeit, bis die Initiative in den Stadtrat kommen und dann in die Volksabstimmung. Und wir sind gespannt, wie der Gemeinderat das aufnimmt. Und wir hoffen natürlich schwer, dass er auch den Druck von der Bevölkerung, den es jetzt gibt durch die Initiative, dass er den aufnimmt und dass er dann auch bereit ist, vorwärts zu gehen und mehr bezahlbare Wohnungen zu schaffen in Biel.
4: Zur Rupolzerie sind vorgestern am Abend ein Schopf und ein Bauernhaus komplett abgebrannt. Dabei sind ein paar Säue gestorben und 2 Personen haben sich leicht verletzt. Wie die Feuerwehrkommandanten den Abend erlebt haben, im Beitrag von der Florina Juffer aus der Redaktion.
5: Als die Feuerwehr am Mittwochabend zur Rupolzerie angekommen, ist der Schopf schon im Vollbrand gestanden. Auch das Bauernhaus hat schon angefangen zu brennen. Die Feuerwehr Wengi und Grossaffalter haben zuerst mal noch die Kühe aus dem Stall geholt, erzählt der Kommandant Roger Walliser gegenüber aschur.ch.
6: Es ist relativ gut gegangen, weil wir erfahrene Bauern dabei haben und gutes Material rausjagen können. Wir haben viele Bauern in der Feuerwehr. Und wir haben, mit den Feuerwehrleuten haben wir das Zeug rausgejagt, weil wir könnten nicht irgendetwas herlassen.
5: Die Polizei hat zwar noch tote Kühe gemeldet, das stimmt aber nicht. Es seien ausschliesslich Säue gestorben. Rund 12 Stunden seien sie im Einsatz gewesen, erzählt der Feuerwehrkommandant von Feuerwehr Rapperswil, Thomas Burri. Es sei der grösste Einsatz gewesen, den er in 7 Jahren als Kommandant erlebt hat.
7: Der Wind ist noch nicht gegangen, wo ich auch nicht geholfen am Anfang. Und ein Bauernhaus in dieser Grösse ist immer keine Herausforderung, ja, weil es halt schon viel Brandlast hat.
5: Im Bauernhaus wohnen können wir nicht mehr, aber die Bewohnerinnen und Bewohner können noch ein paar Sachen holen. Sie sind jetzt als Übergang bei Bekannten, sagt die Gemeindepräsidentin von Rapperswil, Jolanda Streun. Die Leute unterstützen die Familie sehr. Sie bieten Kleider, Möbel oder Spielsachen an und spenden auch für sie. Die Solidarität hat der Kommandant Roger Walliser schon beim Einsatz spüren.
6: Ich habe es fast nie erlebt, dass so viele Leute Sandwich gemacht haben, die uns gebracht haben. Wasser hat man gebracht. Also die Bevölkerung hat sehr, sehr stark mitgeholfen. Der eine Bauer, ein Lohnunternehmen vom Dorf, hat sogar alle nachher eingeladen zu sich heim, um sich zu verpflegen. Das ist wirklich noch eindrücklich, dass die Bevölkerung so mitgeholfen hat.
5: Die Bevölkerung hat auch schon Vorschläge gebracht, wo die Familie nachher wohnen können, sagt die Gemeindepräsidentin. Die Gemeinde helfe mit, ein neues Zuhause zu finden.
4: Wer das Wochenende in den Wald wollte brätseln, der Plan geht ins Wasser. In der Region Biel-Seeland, Berner Jura und im Oberaargau gilt ein Feuerverbot. Romy Fuhrer aus der Redaktion berichtet.
1: Im Wald und um den Wald herum darf man kein Feuer mehr machen. Bis 50 Meter weg vom Wald gilt die Regel. Der Grund dafür ist, dass es zu trocken ist und sich Blätter und Bäume können entzünden können, wie der Stefan Costa, Vorsitzender der Geschäftsleitung der bernischen Regierungsstatthalterämter, sagt.
8: Und jetzt auch die wenigen Gewitter haben hier leider nicht können genügend einwirken in dieser Region. im Gegensatz zu anderen Bereichen vom Kanton Bern. Wegen dem haben wir das Feuerverbot erlassen im Wald und in Waldesnähe.
1: Dazu hat es in den letzten Tagen auch schon diverse Felder gegeben in Regionen, die gebrannt haben. Dass das Feuerverbot ab sofort gilt, hat einen Grund.
8: Dass wir möglichst noch viele Leute erreichen, die vielleicht am Wochenende irgendeinen Plan hatten, ein Lager oder ich weiss nicht, so, dass ein bisschen Vorbereitungszeit bleibt, dass sich die Leute auf die neue Situation einstellen können.
1: Das Verbot in den Wäldern und um die Wälder herum gilt jetzt so lange, bis es so richtig kommt, regnen, so der Stefan Costa.
8: Am besten ist der sogenannte, wie man so schön sagt, Landregen, wo es einfach regnet, gemütlich. Weil wenn es gewittert, dann kommt sehr viel Wasser auf kurze Zeit und die Böden, wenn sie so trocken sind, die muss man sich vorstellen, die 20 cm Tiefe, die sind pickelhart und dann kann das Wasser nicht einsickern. Das läuft einfach drüber runter.
1: Bis in den nächsten Bach oder Graben nachher. Und wenn es hingegen mehrere Tage regnet, sei der Boden auch ganz tief unter genug genetzt. Die Regierungsstatthalterämter und der Kanton Bern hocken eine Woche wieder zusammen, um zu schauen, ob man das Feuerverbot aufheben kann oder nicht. Außerdem hat auch der Kanton Solothurn ein Feuerverbot im und um den Wald beschlossen. Und es ist verboten, Feuerwerk abzulassen.
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1: Ein überparteiliches Komitee hat heute zwei Wohninitiativen bei Bieler Stadtkanzlei eingereicht. Beide mit über 2000 Unterschriften. Mit denen wollen die Initiantinnen und Initianten erreichen, dass es in Biel mehr zahlbaren Wohnraum und auch mehr gemeinnützige Wohnungen gibt. Die Kanal 3-Redaktorin Vania Di Nicola war bei der Übergabe dieser Doppelinitiative dabei gewesen. Sie hat der Bieler SP-Politiker und Mitinitiant Levin Koller gerade als erstes gefragt, was sie mit diesen beiden Initiativen fordern.
2: Die erste Wohninitiative, mit der wollen wir mehr gemeinnützige und städtische Wohnungen auf öffentlichem Land. Und wir fordern die Schaffung eines städtischen Wohn- und Bodenfonds, der soll ermöglichen, dass die Stadt selber Wohnungen kauft, Boden auch nach den Genossenschaften kann abgeben. Und wir wollen den Anteil von gemeinnützigen Wohnungen bis 2055 auf 25% erhöhen und 5% städtische Wohnungen auch bis 2055, damit wir mehr bezahlbaren Wohnraum haben und Mieten weiter ansteigen. Die zweite Initiative, die Mietinitiative, die fordert, dass auch auf privaten, grossen Arealen nicht nur Luxuswohnungen dürfen entstehen, sondern dass bei einer Aufzonung oder Umzonung die Grundeigentümer verpflichtet werden, ein Drittel preisgünstige Wohnungen zur Verfügung zu stellen und eben nicht nur Luxuswohnungen zu bauen.
3: Der Bieler Stadtrat tut sich ja eigentlich schon etwas in diese Richtung. Warum braucht es jetzt die beiden Initiativen hier
2: in
3: Biel?
2: In verschiedenen Themen ist es jetzt auch während Jahren nicht vorwärts gegangen. Zum Beispiel mit dem Dossier kommunalen Wohnungsbau, aber auch mit gemeinnützigen Wohnungsbau erreichen wir aktuell nicht die Ziele, die wir bisher schon gesteckt haben. Darum braucht es jetzt auch zusätzliche Massnahmen, dass es da vorwärts geht. Und ich glaube, es braucht jetzt auch wirklich den Druck von der Bevölkerung, die sagt, man muss jetzt schneller vorwärts gehen, man muss mehr bezahlbare Wohnungen schaffen. Weil die Bevölkerung sind die, die schlussendlich den Mietanstieg spürt. Und darum haben wir die Initiative lanciert und haben jetzt auch sehr grossen Support in der Bevölkerung für die beiden Volksinitiativen. Und wir hoffen uns, dass wir mit dem Thema bezahlbaren Wohnraum auch endlich in Politik vorwärts machen.
3: Aber jetzt hat es heute eingereicht. Wie geht es jetzt weiter? Was sind die nächsten Schritte?
2: Ja, jetzt werden die Unterschriften zuerst einmal kontrolliert bei der Stadtkanzlei. Nachher hat der Gemeinderat bis zu 2 Jahre Zeit, bis die Initiative in den Stadtrat kommen und dann in die Volksabstimmung. Und wir sind gespannt, wie der Gemeinderat das aufnimmt. Und wir hoffen natürlich schwer, dass er auch den Druck von der Bevölkerung, den es jetzt gibt durch die Initiative, dass er den aufnimmt und dass er dann auch bereit ist, vorwärts zu gehen und mehr bezahlbare Wohnungen zu schaffen im Biel.
4: Zur Rupolzerie sind vorgestern am Abend ein Schopf und ein Bauernhaus komplett abgebrannt. Dabei sind ein paar Säue gestorben und 2 Personen haben sich leicht verletzt. Wie die Feuerwehrkommandanten den Abend erlebt haben, im Beitrag von der Florina Jufer aus der Redaktion.
5: Als die Feuerwehr am Mittwochabend zur Rupolzerie angekommen ist, der Schopf schon im Vollbrand gestanden. Auch das Bauernhaus hat schon angefangen zu brennen. Die Feuerwehr Wengi und Grossaffoltern haben zuerst mal noch die Kühe aus dem Stall geholt, erzählt der Kommandant Roger Walliser gegenüber aschur.ch.
6: Es ist gut gegangen, weil wir erfahrene Bauern dabei haben und gutes Material rausjagen können. Wir haben viele Bauern in der Feuerwehr. Und wir haben, mit den Feuerwehrleuten haben wir das Zeug rausgejagt, weil wir könnten nicht irgendjemanden herlassen.
5: Die Polizei hat zwar noch tote Kühe gemeldet, das stimmt aber nicht. Es seien ausschliesslich Säue gestorben. Rund 12 Stunden seien sie im Einsatz gewesen, erzählt der Feuerwehrkommandant von Feuerwehr Rapperswil, Thomas Burri. Es sei der grösste Einsatz gewesen, den er in 7 Jahren als Kommandant erlebt hat.
7: Der Wind ist noch gegangen, wo ich auch nicht geholfen habe, am Anfang. Und ein Bauernhaus in dieser Grösse ist immer eine Herausforderung, ja, weil es halt schon viel Brandlast hat.
5: Im Bauernhaus wohnen können wir nicht mehr, aber die Bewohnerinnen und Bewohner können noch ein paar Sachen holen. Sie sind jetzt als Übergang bei Bekannten, sagt die Gemeindepräsidentin von Rapperswil, Jolanda Streun. Die Leute unterstützen die Familie sehr. Sie bieten Kleider, Möbel oder Spielsachen an und spenden auch für sie. Die Solidarität hat der Kommandant Roger Walliser schon beim Einsatz spüren.
6: Ich habe es fast nie erlebt, dass so viele Leute Sandwich gemacht haben, die uns gebracht haben. Wasser hat man gebracht. Also die Bevölkerung hat sehr, sehr stark mitgeholfen. Der eine Bauer, ein Lohnunternehmen vom Dorf, hat sogar alle nachher eingeladen zu sich heim, um sich zu verpflegen. Das ist wirklich noch eindrücklich, dass die Bevölkerung so mitgeholfen hat.
5: Die Bevölkerung hat auch schon Vorschläge gebracht, wo die Familie nachher wohnen können, sagt die Gemeindepräsidentin. Die Gemeinde helfe mit, ein neues Zuhause zu finden.
4: Wer das Wochenende in den Wald wollte bräteln, der Plan geht ins Wasser. In der Region Biel-Seeland, Berner Jura und im Oberaargau gilt ein Feuerverbot. Romy Vorher aus der Redaktion berichtet.
1: Im Wald und um den Wald herum darf man kein Feuer mehr machen. Bis 50 Meter weg vom Wald gilt die Regel. Der Grund dafür ist, dass es zu trocken ist und sich Blätter und Bäume können entzünden, wie der Stefan Costa, Vorsitzender der Geschäftsleitung der bernischen Regierungsstatthalterämter, sagt.
8: Und jetzt auch die wenigen Gewitter haben hier leider nicht können genügend einwirken in dieser Region. im Gegensatz zu anderen Bereichen des Kantons Bern. Wegen dem haben wir das Feuerverbot erlassen im Wald und in Waldesnähe.
1: Dazu hat es in den letzten Tagen auch schon diverse Felder gegeben in der Region, die gebrannt haben. Dass das Feuerverbot ab sofort gilt, hat einen Grund.
8: Dass wir möglichst noch viele Leute erreichen, die vielleicht am Wochenende irgendeinen Plan hatten, ein Lager oder ich weiss nicht, auch so, dass ein bisschen Vorbereitungszeit bleibt, dass sich die Leute auf die neue Situation einstellen können.
1: Das Verbot in den Wäldern und um die Wälder herum gilt jetzt so lange, bis es so richtig kommt, kann regnen, so der Stefan Costa.
8: Am besten ist der sogenannte, wie man so schön sagt, Landregen, wo es einfach regnet, gemütlich. Weil wenn es gewittert, dann kommt sehr viel Wasser auf kurze Zeit und die Böden, wenn sie so trocken sind, die muss man sich vorstellen, die 20 cm Tiefe, die sind pickelhart und dann kann das Wasser nicht einsickern. Das läuft einfach drüber runter.
1: Bis in den nächsten Bach oder Graben nachher. Und wenn es hingegen mehrere Tage regnet, ist der Boden auch ganz tief unter genug genetzt. Die Regierungsstatthalterämter und der Kanton Bern hocken in einer Woche wieder zusammen, um zu schauen, ob man das Feuerverbot aufheben kann oder nicht. Außerdem hat auch der Kanton Solothurn ein Feuerverbot im und um den Wald beschlossen. Und es ist verboten, Feuerwerk abzulassen.
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1: Ein überparteiliches Komitee hat heute zwei Wohninitiativen bei Bieler Stadtkanzlei eingereicht. Beide mit über 2000 Unterschriften. Mit denen wollen die Initiantinnen und Initianten erreichen, dass es in Biel mehr zahlbaren Wohnraum und auch mehr gemeinnützige Wohnungen gibt. Die Kanal 3-Redaktorin Vania Di Nicola war bei der Übergabe dieser Doppelinitiative dabei gewesen. Sie hat den Bieler SP-Politiker und Mitinitiant Levin Koller gerade als erstes gefragt, was sie mit diesen beiden Initiativen fordern.
2: Die erste die Wohninitiative, mit der wollen wir mehr gemeinnützige und städtische Wohnungen auf öffentlichem Land. Und wir fordern die Schaffung eines städtischen Wohn- und Bodenfonds, der soll ermöglichen, dass die Stadt selber Wohnungen kauft, Boden auch nicht den Genossenschaften kann abgeben kann. Und wir wollen den Anteil von gemeinnützigen Wohnungen bis 2055 auf 25% erhöhen und 5% städtische Wohnungen auch bis 2055, damit wir mehr bezahlbaren Wohnraum haben und Mieten weiter ansteigen. Die zweite Initiative, die Mietinitiative, die fordert, dass auch auf privaten, grossen Arealen nicht nur Luxuswohnungen entstehen, sondern dass bei einer Aufzonung oder Umzonung die Grundeigentümer verpflichtet werden, ein Drittel preisgünstige Wohnungen zur Verfügung zu stellen und eben nicht nur Luxuswohnungen zu bauen.
3: Der Bieler Stadtrat tut sich ja eigentlich schon etwas in diese Richtung. Warum braucht es jetzt die beiden Initiativen hier
2: in
3: Biel?
2: In verschiedenen Themen ist es jetzt auch während Jahren nicht vorwärts gegangen, zum Beispiel mit dem Dossier kommunalen Wohnungsbau, aber auch mit gemeinnützigen Wohnungsbau erreichen wir aktuell nicht die Ziele, die wir bisher schon gesteckt haben. Darum braucht es jetzt auch zusätzliche Massnahmen, dass es da vorwärts geht. Und ich glaube, es braucht jetzt auch wirklich den Druck von der Bevölkerung, die sagt, man muss jetzt schneller vorwärts gehen, man muss mehr bezahlbare Wohnungen schaffen. Weil die Bevölkerung sind die, die schlussendlich den Mietanstieg spürt. Und darum haben wir die Initiative lanciert und haben jetzt auch sehr grossen Support in der Bevölkerung für die beiden Volksinitiativen. Und wir hoffen uns, dass wir mit dem Thema bezahlbaren Wohnraum auch endlich in die Politik vorwärts machen.
3: Aber jetzt hat es heute eingereicht. Wie geht es jetzt weiter? Was sind die nächsten Schritte?
2: Ja, jetzt werden die Unterschriften zuerst einmal kontrolliert bei der Stadtkanzlei. Nachher hat der Gemeinderat bis zu 2 Jahre Zeit, bis die Initiative in den Stadtrat kommen und dann in die Volksabstimmung. Und wir sind gespannt, wie der Gemeinderat das aufnimmt. Und wir hoffen natürlich schwer, dass er auch den Druck von der Bevölkerung, den es jetzt gibt durch die Initiative, dass er den aufnimmt und dass er dann auch bereit ist, vorwärts zu gehen und mehr bezahlbare Wohnungen zu schaffen in Biel.
4: Zur Bolzerie sind vorgestern am Abend ein Schopf und ein Bauernhaus komplett abgebrannt. Dabei sind ein paar Säue gestorben und 2 Personen haben sich leicht verletzt. Wie die Feuerwehrkommandanten den Abend erlebt haben, im Beitrag von der Florina Juffer aus der Redaktion.
5: Als die Feuerwehr am Mittwochabend zur Bolzerie angekommen ist, der Schopf schon im Vollbrand gestanden. Auch das Bauernhaus hat schon angefangen zu brennen. Die Feuerwehr Wengi und Grossaffoltern haben zuerst mal noch die Kühe aus dem Stall geholt, erzählt der Kommandant Roger Walliser gegenüber Aschur.ch.
6: Es ist relativ gut gegangen, weil wir erfahrene Bauern dabei haben und gutes Material nehmen können rausjagen. Wir haben viele Bauern in der Feuerwehr. Und mit den Feuerwehrleuten haben wir das Zeug rausgejagt, weil man könnte nicht irgendjemanden herlassen.
5: Die Polizei hat zwar noch tote Kühe gemeldet, das stimmt aber nicht. Es seien ausschließlich Säue gestorben. Rund 12 Stunden seien sie im Einsatz gewesen, erzählt der Feuerwehrkommandant der Feuerwehr Rapperswil, Thomas Burri. Es sei der grösste Einsatz gewesen, den er in 7 Jahren als Kommandant erlebt hat.
7: Der Wind ist noch nicht gegangen, der hat auch nicht geholfen am Anfang. Und ein Bauernhaus in dieser Grösse ist immer eine Herausforderung, ja, weil es halt schon viel Brandlast hat.
5: Im Bauernhaus wohnen können wir nicht mehr, aber die Bewohnerinnen und Bewohner können noch ein paar Sachen holen. Sie sind jetzt als Übergang bei Bekannten, sagt die Gemeindepräsidentin von Rapperswil, Jolanda Streun. Die Leute unterstützen die Familie sehr. Sie bieten Kleider, Möbel oder Spielsachen an und spenden auch für sie. Die Solidarität hat der Kommandant Roger Walliser schon beim Einsatz spüren.
6: Das haben wir fast nie erlebt, dass so viele Leute Sandwich gemacht haben, die uns gebracht haben. Wasser hat man gebracht. Also die Bevölkerung hat sehr, sehr stark mitgeholfen. Der eine Bauer, ein Lohnunternehmen vom Dorf, hat sogar alle nachher eingeladen zu sich heim, um sich zu verpflegen. Das ist wirklich noch eindrücklich, dass die Bevölkerung so mitgeholfen hat.
5: Die Bevölkerung hat auch schon Vorschläge gebracht, wo die Familie nachher wohnen können, sagt die Gemeindepräsidentin. Die Gemeinde helfe mit, ein neues Zuhause zu finden.
4: Wer das Wochenende in den Wald wollte brätseln, der Plan geht ins Wasser. In der Region Biel-Seeland, Berner Jura und im Oberallgäu gilt ein Feuerverbot. Romy Fuhrer aus der Redaktion berichtet.
1: Im Wald und um den Wald herum darf man kein Feuer mehr machen. Bis 50 Meter weg vom Wald gilt die Regel. Der Grund dafür ist, dass es zu trocken ist und sich Blätter und Bäume entzünden können, wie der Stefan Costa, Vorsitzender der Geschäftsleitung der bernischen Regierungsstatthalterämter, sagt.
8: Und jetzt auch die wenigen Gewitter haben hier leider nicht können genügend einwirken in dieser Region. im Gegensatz zu anderen Bereichen vom Kanton Bern. Wegen dem haben wir das Feuerverbot erlassen im Wald und in Waldesnähe.
1: Dazu hat es in den letzten Tagen auch schon diverse Felder gegeben in Regionen, die gebrannt haben. Dass das Feuerverbot ab sofort gilt, hat einen Grund.
8: Dass wir möglichst noch viele Leute erreichen, die vielleicht am Wochenende irgendeinen Plan hatten, ein Lager oder ich weiss nicht, auch so, dass ein bisschen Vorbereitungszeit bleibt, dass sich die Leute auf die neue Situation einstellen können.
1: Das Verbot in den Wäldern und um die Wälder herum gilt jetzt so lange, bis es so richtig kommt, kann regnen, so der Stefan Costa.
8: Am besten ist der sogenannte, wie man so schön sagt, Landregen, was einfach regnet. Gemütlich. Weil wenn es gewittert, dann kommt sehr viel Wasser auf kurze Zeit und die Böden, wenn sie so trocken sind, die muss man sich vorstellen, die 20 cm Tiefe, die sind pickelhart und dann kann das Wasser nicht einsickern. Das läuft einfach drüber ab.
1: Bis in den nächsten Bach oder Graben nachher. Und wenn es hingegen mehrere Tage regnet, ist der Boden auch ganz tief unter genug genetzt. Die Regierungsstatthalterämter und der Kanton Bern hocken eine Woche wieder zusammen, um zu schauen, ob man das Feuerverbot aufheben kann oder nicht. Außerdem hat auch der Kanton Solothurn ein Feuerverbot im und um den Wald beschlossen. Und es ist verboten, Feuerwerk abzulassen.
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1: Ein überparteiliches Komitee hat heute zwei Wohninitiativen bei Bieler Stadtkanzlei eingereicht. Beide mit über 2000 Unterschriften. Mit denen wollen die Initiantinnen und Initianten erreichen, dass es in Biel mehr zahlbaren Wohnraum und auch mehr gemeinnützige Wohnungen gibt. Die Kanal 3-Redaktorin Vania Di Nicola war bei der Übergabe von dieser Doppelinitiative dabei gewesen. Sie hat den Bieler SP-Politiker und Mitinitiant Levin Koller gerade als erstes gefragt, was sie mit diesen beiden Initiativen fordern.
2: Die erste Wohninitiative, mit der wollen wir mehr gemeinnützige und städtische Wohnungen auf öffentlichem Land. Und wir fordern die Schaffung von einem städtischen Wohn- und Bodenfonds, der soll ermöglichen, dass die Stadt selber Wohnungen kauft, Boden auch nicht den Genossenschaften kann abgeben. Und wir wollen den Anteil von gemeinnützigen Wohnungen bis 2055 auf 25% erhöhen und 5% städtische Wohnungen auch bis 2055, damit wir mehr bezahlbaren Wohnraum haben und Mieten nicht weiter ansteigen. Die zweite Initiative, die Mietinitiative, die fordert, dass auch auf privaten, grossen Arealen nicht nur Luxuswohnungen dürfen entstehen, sondern dass bei einer Aufzonung oder Umzonung die Grundeigentümer verpflichtet werden, ein Drittel preisgünstige Wohnungen zur Verfügung zu stellen und eben nicht nur Luxuswohnungen zu bauen.
3: Der Bieler Stadtrat tut sich ja eigentlich schon etwas in diese Richtung. Warum braucht es jetzt die beiden Initiativen hier
2: in
3: Biel?
2: In verschiedenen Themen ist es jetzt auch während Jahren nicht vorwärts gegangen, zum Beispiel mit dem Dossier kommunalen Wohnungsbau, aber auch mit gemeinnützigen Wohnungsbau erreichen wir aktuell nicht die Ziele, die wir bisher schon gesteckt haben. Darum braucht es jetzt auch zusätzliche Massnahmen, dass es da vorwärts geht. Und ich glaube, es braucht jetzt auch wirklich der Druck der Bevölkerung, die sagt, man muss jetzt schneller vorwärts gehen, man muss mehr bezahlbare Wohnungen schaffen. Weil die Bevölkerung sind die, die schlussendlich den Mietanstieg spürt. Und darum haben wir die Initiative lanciert und haben jetzt auch sehr grossen Support in der Bevölkerung für die beiden Volksinitiativen. Und wir hoffen uns, dass wir mit dem Thema bezahlbaren Wohnraum auch endlich in Politik vorwärts machen.
3: Aber jetzt hat es heute eingereicht. Wie geht es jetzt weiter? Was sind die nächsten Schritte?
2: Ja, jetzt werden die Unterschriften zuerst einmal kontrolliert bei der Stadtkanzlei. Nachher hat der Gemeinderat bis zu 2 Jahre Zeit, bis die Initiative in den Stadtrat kommen und dann in die Volksabstimmung. Und wir sind gespannt, wie der Gemeinderat das aufnimmt. Und wir hoffen natürlich schwer, dass er auch den Druck von der Bevölkerung, den es jetzt gibt durch die Initiative, dass er den aufnimmt und dass er dann auch bereit ist, vorwärts zu gehen und mehr bezahlbare Wohnungen zu schaffen im Biel.
4: Zur Rupolzerie sind vorgestern am Abend ein Schopf und ein Bauernhaus komplett abgebrannt. Dabei sind ein paar Säue gestorben und 2 Personen haben sich leicht verletzt. Wie die Feuerwehrkommandanten den Abend erlebt haben, im Beitrag von der Florina Juffer aus der Redaktion.
5: Als die Feuerwehr am Mittwochabend zur Rupolzerie angekommen ist, der Schopf schon im Vollbrand gestanden. Auch das Bauernhaus hat schon angefangen zu brennen. Die Feuerwehr Wengi und die Grossaffoltern haben zuerst mal noch die Kühe aus dem Stall geholt, erzählt der Kommandant Roger Walliser gegenüber aschur.ch.
6: Es ist gut gegangen, weil wir erfahrene Bauern dabei haben und gutes Material rausjagen können. Wir haben viele Bauern in der Feuerwehr. Und wir haben, mit den Feuerwehrleuten haben wir das Zeug rausgejagt, weil wir könnten nicht irgendjemanden herlassen.
5: Die Polizei hat zwar noch tote Kühe gemeldet, das stimmt aber nicht. Es seien ausschliesslich Säue gestorben. Rund 12 Stunden seien sie im Einsatz gewesen, erzählt der Feuerwehrkommandant von Feuerwehr Rapperswil, Thomas Burri. Es sei der grösste Einsatz gewesen, den er in 7 Jahren als Kommandant erlebt hat.
7: Der Wind ist noch gegangen, und ich auch nicht geholfen am Anfang. Und ein Bauernhaus in dieser Grösse ist immer eine Herausforderung, ja, weil es halt schon viel Brandlast hat.
5: Im Bauernhaus wohnen können wir nicht mehr, aber die Bewohnerinnen und Bewohner können noch ein paar Sachen holen. Sie sind jetzt als Übergang bei Bekannten, sagt die Gemeindepräsidentin von Rapperswil, Jolanda Streun. Die Leute unterstützen die Familie sehr. Sie bieten Kleider, Möbel oder Spielsachen an und spenden auch für sie. Die Solidarität hat der Kommandant Roger Walliser schon beim Einsatz spüren.
6: Ich habe es fast nie erlebt, dass so viele Leute Sandwich gemacht haben, die uns gebracht haben. Wasser hat man gebracht. Also die Bevölkerung hat sehr, sehr stark mitgeholfen. Der eine Bauer, ein Lohnunternehmen vom Dorf, hat sogar alle nachher eingeladen zu sich heim, um sich zu verpflegen. Das ist wirklich noch eindrücklich, dass die Bevölkerung so mitgeholfen hat.
5: Die Bevölkerung hat auch schon Vorschläge gebracht, wo die Familie nachher wohnen können, sagt die Gemeindepräsidentin. Die Gemeinde helfe mit, ein neues Zuhause zu finden.
4: Wer das Wochenende in den Wald wollte brätseln, der Plan geht ins Wasser. In der Region Biel-Seeland, Berner Jura und im Oberaargau gilt ein Feuerverbot. Romy Fuhrer aus der Redaktion berichtet.
1: Im Wald und um den Wald herum darf man kein Feuer mehr machen. Bis 50 Meter weg vom Wald gilt die Regel. Der Grund dafür ist, dass es zu trocken ist und sich Blätter und Bäume entzünden können, wie Stefan Costa, Vorsitzender der Geschäftsleitung der bernischen Regierungsstatthalterämter, sagt.
8: Und jetzt auch die wenigen Gewitter haben hier leider nicht können genügend einwirken in dieser Region. Gegensatz zu anderen Bereichen des Kantons Bern. Wegen dem haben wir das Feuerverbot erlassen im Wald und in Waldesnähe.
1: Dazu hat es in den letzten Tagen auch schon diverse Felder gegeben in der Region, die gebrannt haben. Dass das Feuerverbot ab sofort gilt, hat einen Grund.
8: Dass wir möglichst noch viele Leute erreichen, die vielleicht am Wochenende irgendeinen Plan hatten, ein Lager oder ich weiss nicht, auch so, dass ein bisschen Vorbereitungszeit bleibt, dass sich die Leute auf die neue Situation einstellen können.
1: Das Verbot in den Wäldern und um die Wälder herum gilt jetzt so lange, bis es so richtig kommt, kann regnen, so der Stefan Costa.
8: Am besten ist der sogenannte, wie man so schön sagt, Landregen, wo es einfach regnet, gemütlich. Weil wenn es gewittert, dann kommt sehr viel Wasser auf kurze Zeit und die Böden, wenn sie so trocken sind, die muss man sich vorstellen, die 20 cm Tiefe, die sind pickelhart und dann kann das Wasser nicht einsickern. Das läuft einfach drüber runter.
1: Bis in den nächsten Bach oder Graben nachher. Und wenn es hingegen mehrere Tage regnet, sieht der Boden auch ganz tief unter genug genetzt. Die Regierungsstatthalterämter und der Kanton Bern hocken eine Woche wieder zusammen, um zu schauen, ob man das Feuerverbot aufheben kann oder nicht. Außerdem hat auch der Kanton Solothurn ein Feuerverbot im und um den Wald beschlossen. Und es ist verboten, Feuerwerk abzulassen.
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1: Ein überparteiliches Komitee hat heute zwei Wohninitiativen bei Bieler Stadtkanzlei eingereicht. Beide mit über 2000 Unterschriften. Mit denen wollen die Initiantinnen und Initianten erreichen, dass es in Biel mehr zahlbaren Wohnraum und auch mehr gemeinnützige Wohnungen gibt. Die Kanal 3-Redaktorin Vania Di Nicola war bei der Übergabe von dieser Doppelinitiative dabei gewesen. Sie hat den Bieler SP-Politiker und Mitinitiant Levin Koller gerade als erstes gefragt, was sie mit diesen beiden Initiativen fordern.
2: Die erste Wohninitiative, mit der wollen wir mehr gemeinnützige und städtische Wohnungen auf öffentlichem Land. Und wir fordern die Schaffung von einem städtischen Wohn- und Bodenfonds, der soll ermöglichen, dass die Stadt selber Wohnungen kauft, Boden auch nicht den Genossenschaften kann abgeben. Und wir wollen den Anteil von gemeinnützigen Wohnungen bis 2055 auf 25% erhöhen und 5% städtische Wohnungen auch bis 2055, damit wir mehr bezahlbaren Wohnraum haben und Mieten nicht weiter ansteigen. Die zweite Initiative, die Mietinitiative, die fordert, dass auch auf privaten, grossen Arealen nicht nur Luxuswohnungen dürfen entstehen, sondern dass bei einer Aufzonung oder Umzonung die Grundeigentümer verpflichtet werden, ein Drittel preisgünstige Wohnungen zur Verfügung zu stellen und eben nicht nur Luxuswohnungen zu bauen.
3: Der Bieler Stadtrat tut sich ja eigentlich schon etwas in diese Richtung. Warum braucht es jetzt die beiden Initiativen hier
2: in
3: Biel?
2: In verschiedenen Themen ist es jetzt auch während Jahren nicht vorwärts gegangen, zum Beispiel mit dem Dossier kommunalen Wohnungsbau, aber auch mit gemeinnützigen Wohnungsbau erreichen wir aktuell nicht die Ziele, die wir bisher schon gesteckt haben. Darum braucht es jetzt auch zusätzliche Massnahmen, dass es da vorwärts geht. Und ich glaube, es braucht jetzt auch wirklich der Druck der Bevölkerung, die sagt, man muss jetzt schneller vorwärts gehen, man muss mehr bezahlbare Wohnungen schaffen. Weil die Bevölkerung sind die, die schlussendlich den Mietanstieg spürt. Und darum haben wir die Initiative lanciert und haben jetzt auch sehr grossen Support in der Bevölkerung für die beiden Volksinitiativen. Und wir hoffen uns, dass wir mit dem Thema bezahlbaren Wohnraum auch endlich in Politik vorwärts machen.
3: Aber jetzt hat es heute eingereicht. Wie geht es jetzt weiter? Was sind die nächsten Schritte?
2: Ja, jetzt werden die Unterschriften zuerst einmal kontrolliert bei der Stadtkanzlei. Nachher hat der Gemeinderat bis zu 2 Jahre Zeit, bis die Initiative in den Stadtrat kommen und dann in die Volksabstimmung. Und wir sind gespannt, wie der Gemeinderat das aufnimmt. Und wir hoffen natürlich schwer, dass er auch den Druck von der Bevölkerung, den es jetzt gibt durch die Initiative, dass er den aufnimmt und dass er dann auch bereit ist, vorwärts zu gehen und mehr bezahlbare Wohnungen zu schaffen im Biel.
4: Zur Rupolzerie sind vorgestern am Abend ein Schopf und ein Bauernhaus komplett abgebrannt. Dabei sind ein paar Säue gestorben und 2 Personen haben sich leicht verletzt. Wie die Feuerwehrkommandanten den Abend erlebt haben, im Beitrag von der Florina Juffer aus der Redaktion.
5: Als die Feuerwehr am Mittwochabend zur Rupolzerie angekommen ist, der Schopf schon im Vollbrand gestanden. Auch das Bauernhaus hat schon angefangen zu brennen. Die Feuerwehr Wengi und Grossaffoltern haben zuerst mal noch die Kühe aus dem Stall geholt, erzählt der Kommandant Roger Walliser gegenüber aschur.ch.
6: Es ist gut gegangen, weil wir erfahrene Bauern dabei haben und gutes Material rausjagen können. Wir haben viele Bauern in der Feuerwehr. Und wir haben, mit den Feuerwehrleuten haben wir das Zeug rausgejagt, weil wir könnten nicht irgendjemanden herlassen.
5: Die Polizei hat zwar noch tote Kühe gemeldet, das stimmt aber nicht. Es seien ausschließlich Säue gestorben. Rund 12 Stunden waren sie im Einsatz, erzählt der Feuerwehrkommandant von Feuerwehr Rapperswil, Thomas Burri. Es war der grösste Einsatz, den er in 7 Jahren als Kommandant erlebt hat.
7: Der Wind ist noch gegangen, und ich auch nicht geholfen am Anfang. Und ein Bauernhaus in dieser Grösse ist immer eine Herausforderung, ja, weil es halt schon viel Brandlast hat.
5: Im Bauernhaus wohnen können wir nicht mehr, aber die Bewohnerinnen und Bewohner können noch ein paar Sachen holen. Sie sind jetzt als Übergang bei Bekannten, sagt die Gemeindepräsidentin von Rapperswil, Jolanda Streun. Die Leute unterstützen die Familie sehr. Sie bieten Kleider, Möbel oder Spielsachen an und spenden auch für sie. Die Solidarität hat der Kommandant Roger Walliser schon beim Einsatz spüren.
6: Ich habe es fast nie erlebt, dass so viele Leute Sandwich gemacht haben, die uns gebracht haben. Wasser hat man gebracht. Also die Bevölkerung hat sehr, sehr stark mitgeholfen. Der eine Bauer, ein Lohnunternehmen vom Dorf, hat sogar alle nachher eingeladen zu sich heim, um sich zu verpflegen. Das ist wirklich noch eindrücklich, dass die Bevölkerung so mitgeholfen hat.
5: Die Bevölkerung hat auch schon Vorschläge gebracht, wo die Familie nachher wohnen können, sagt die Gemeindepräsidentin. Die Gemeinde helfe mit, ein neues Zuhause zu finden.
4: Wer das Wochenende in den Wald wollte brätseln, der Plan geht ins Wasser. In der Region Biel-Seeland, Berner Jura und im Oberaargau gilt ein Feuerverbot. Romy Fuhrer aus der Redaktion berichtet.
1: Im Wald und um den Wald herum darf man kein Feuer mehr machen. Bis 50 Meter weg vom Wald gilt die Regel. Der Grund dafür ist, dass es zu trocken ist und sich Blätter und Bäume entzünden können, wie Stefan Costa, Vorsitzender der Geschäftsleitung der bernischen Regierungsstatthalterämter, sagt.
8: Und jetzt auch die wenigen Gewitter haben hier leider nicht können genügend einwirken in dieser Region. im Gegensatz zu anderen Bereichen des Kantons Bern. Wegen dem haben wir das Feuerverbot im Wald und in Waldesnähe.
1: Dazu hat es in den letzten Tagen auch schon diverse Felder gegeben in der Region, die gebrannt haben. Dass das Feuerverbot ab sofort gilt, hat einen Grund.
8: Dass wir möglichst noch viele Leute erreichen, die vielleicht am Wochenende irgendeinen Plan hatten, ein Lager oder ich weiss nicht, auch so, dass ein bisschen Vorbereitungszeit bleibt, dass sich die Leute auf die neue Situation einstellen können.
1: Das Verbot in den Wäldern und um die Wälder herum gilt jetzt so lange, bis es so richtig kommt, kann regnen, so der Stefan Costa.
8: Am besten ist der sogenannte, wie man so schön sagt, Landregen, wo es einfach regnet, gemütlich. Weil wenn es gewittert, dann kommt sehr viel Wasser auf kurze Zeit und die Böden, wenn sie so trocken sind, die muss man sich vorstellen, die 20 cm Tiefe, die sind pickelhart und dann kann das Wasser nicht einsickern. Das läuft einfach drüber runter.
1: Bis in den nächsten Bach oder Graben nachher. Und wenn es hingegen mehrere Tage regnet, ist der Boden auch ganz tief unter genug genetzt. Die Regierungsstatthalterämter und der Kanton Bern hocken eine Woche wieder zusammen, um zu schauen, ob man das Feuerverbot aufheben kann oder nicht. Außerdem hat auch der Kanton Solothurn ein Feuerverbot im und um den Wald beschlossen. Und es ist verboten, Feuerwerk abzulassen.
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